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2: Mit Sebastian Pasotti. Ein Kompromiss für ein Ende des Iran-Kriegs ist nicht in Sicht. US-Präsident Trump lehnt die iranischen Bedingungen für Friedensgespräche ab. Er nannte die Antwort aus Teheran auf einen US-Vorschlag völlig inakzeptabel. Weitere Details nannte Trump nicht. Iranische Nachrichtenagenturen berichten, dass Teheran unter anderem ein sofortiges Ende des Krieges und aller Sanktionen gegen das Land fordert. Die geplante 1.000 € Entlastungsprämie steht wahrscheinlich vor dem Aus. Sowohl der bayerische Ministerpräsident Söder als auch Ministerpräsidentin Schwesig aus Mecklenburg-Vorpommern wollen die Idee vom Tisch nehmen. CSU-Chef Söder riet der Bundesregierung im Ersten, das Geld lieber in eine Einkommenssteuerreform zu stecken. Ähnlich sieht das seine SPD-Kollegin Schwesig. Der Bundesrat hat die Entlastungsprämie am Freitag gestoppt. Seit 3 Tagen ist das Hauptgebäude der TU Berlin aus Sicherheitsgründen gesperrt. Heute Nachmittag sollen Studierende und Beschäftigte bei einer digitalen Informationsveranstaltung erfahren, wie es weitergeht. Die Bauaufsicht hatte bei einer Begehung am Freitagnachmittag unter anderem Mängel an der Löschwasseranlage und an Brandschutztüren festgestellt. Seitdem ist das Hauptgebäude an der Straße des 17. Juni mit seinen großen Hörsälen, zahlreichen Seminar- und Büroräumen erstmal gesperrt. Nach dem Hantavirus-Ausbruch auf einem Kreuzfahrtschiff bereitet sich Berlin auf die Rückkehr einer Person vor. Die Person zeigt bisher keine Symptome. Sie soll in der Charité auf der Infektionsstation in Quarantäne kommen. Das Kreuzfahrtschiff liegt inzwischen vor Teneriffa, von wo aus alle Passagiere ausgeflogen werden. In der Fußball-Bundesliga hat Union in Mainz 3:1 gewonnen. Außerdem gewann der Hamburger SV gegen Freiburg 3:2 und Heidenheim besiegte Köln 3:1. Damit kann Heidenheim weiter vom Klassenerhalt träumen. Vor dem letzten Spieltag sind Heidenheim, St. Pauli und Wolfsburg punktgleich. In der zweiten Liga hat Hertha gegen Greuther Fürth 2:1 gewonnen. In der Handball-Bundesliga haben die Füchse beim THW Kiel 35:28 gewonnen. Und in der Basketball-Bundesliga hat Alba im letzten Hauptrundenspiel gegen Jena 83:65 gewonnen. Alba hat sich damit Platz 2 gesichert. Und soweit das Neueste aus der Flux FM Nachrichtenredaktion.
3: Dankeschön. Wir schauen aufs Wetter. 12 Grad aktuell, 16 Grad dann heute maximal. Viele graue Wolken unterwegs und in den nächsten paar Stunden kann da ab und zu auch mal etwas Regen rausfallen. Hin und wieder also ein kleiner Schauer heute möglich, sonst bleibt es trocken.
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4: 6:03 am Montagmorgen. Schönes Aufstehen. Musik gibt es von Sienna Spyro, Material Lover und am Mikrofon Gianna Battili
3: und Martin Gerz. Guten Morgen.

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0: von wegen Lisbeth mit Sushi auf 100,6 Flux FM. Tolle Musik aus dem Jahr 2016. Jetzt ist es 6.09 Uhr und damit sagen wir guten Morgen.
1: Heute ist der Start der Eisheiligen. Das ist so ein meteorologisches Phänomen, welches für den letzten oft spürbaren Kälteeinbruch steht mit Bodenfrost und so. Und statistisch gesehen ist es halt in Mitteleuropa genau zu der Zeit meistens nochmal ein wenig kälter, weil da so arktische Luft zu uns kommt. Ich kannte dieses Phänomen ziemlich lange Zeit nicht. Martin, war dir das schon lange ein Begriff?
0: Ja.
1: So, die Eisheiligen, hat das lange bei dir eine Rolle gespielt?
0: Ne, eine Rolle gespielt nicht, aber ja, ich kenne das, weil meine Omas einen Garten haben, meine Eltern einen Garten haben so, und dann ist das natürlich allgegenwärtig. Warte noch mit den Tomaten, bis die Eisheiligen da waren.
1: Ja, ich muss es einfach mal so richtig erleben. Ich habe mal so Jugendfreizeiten organisiert und wir sind losgezogen mit einer Gruppe Mädels, um ein bisschen zu wandern, und haben dann die Zelte aufgeschlagen. Und als ich aus dem Fenster geschaut habe, an den Tag, dachte ich mir, ey, die Sonne scheint, die letzten Tage war es auch so warm. So, es ist einfach Mitte Mai, das wird jetzt wahrscheinlich auch warm bleiben, hab mir einfach nur sommerliche Klamotten eingepackt, schlagen die Zelte auf und auf einmal, also wirklich, ich konnte es nicht fassen, davor war der Himmel blau und die Sonne hat geschienen, es hat angefangen zu schneien, zu hageln, es gab einen Temperatursturz von bestimmt so 10 Grad oder sowas, die ganzen Kids, weil ihre Mütter für, oder Väter für sie gepackt haben, ihre Eltern, hatten halt dann so Winterklamotten dabei, weil die Eisheiligen schon kannten, die einzige Blöde war ich, die Leiterin. Das heißt, ich musste mir dann von ganz vielen Menschen einfach Klamotten leihen und habe dann für die nächsten 4 Tage meine Klamotten nicht mehr ausgezogen.
0: So lange
1: auch noch. Ja, es war so kalt. Wir mussten dann mit so extra Hammern und sowas und so Nägeln dann diese Plan von den Zelten in den Boden reinhauen, weil es dann Bodenfrost gab und so. Es war krass. Und seitdem kenne ich die Eisheiligen. Seitdem weiß ich, man redet nicht nur drüber, sondern man kann sie auch erleben.
0: Sie sind real.
1: Sie sind real.
0: Get Well Soon mit OK, jetzt auf 100,6 Flux FM, 6.11 Uhr. Schönen Start in diesen Montag.

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0: Moloko, Familiar Feeling auf 100,6 Flux FM. Es ist 6.21 Uhr, heute viele Wolken unterwegs, die Temperaturen aber ganz angenehm, ab und zu mal eine kleine Regenwolke dabei.
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2: Gibt es von Ruti Olaschubekbi. Der Artist kommt aus Großbritannien, macht Musik im Bereich Pop, Folk und Jazz. Und jetzt ist gerade eine neue Single rausgekommen, I'll Be Your Friend. In der Nummer geht es darum, auch mal nett und freundlich zu sich selbst zu sein, auch wenn es gerade mal nicht so rund läuft. Wir hören rein. Hier ist neue Musik von Ruti Olaschubekbi.

0: Houston. Mit kommst du auf 100,6 Flux FM. Moin, es ist 6.28 Uhr.
1: Weiter geht's mit Jadelle Gonda. Schönes Aufstehen, schönen Start in den Montagmorgen.

0: Jalen Ngonda, Hang It On The Shelf, um 6.30 Uhr, ihr hört 100,6 Flux FM.
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2: Das Wochenende ist ja gerade erst durch, aber da können wir doch schon mal das nächste planen. Da gibt es nämlich etwas ganz, ganz Tolles im Park am Gleisdreieck. Nele-Marie Dietz aus der Flux FM Redaktion hat eine Veranstaltung rausgesucht für das nächste Wochenende, die Kulinarik und Fahrradfans abholt.
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2: Macht doch Spaß, am Montag schon mal ins Wochenende denken. Finde ich super.

0: kleine Reise in die 70er Jahre. Blue Oyster Cult, Don't Fear the Reaper auf 100,6 Flux FM. Und damit schönen guten Morgen, 6.40 Uhr.
1: Weiter geht es für uns mit Musik aus der Schweiz von Softloft. Die haben ja gerade ein neues Album angekündigt. Im September wird es erscheinen, dann geht es auch auf große Tour. Und einen Vorgeschmack gibt es jetzt schon mit Cord. Hier sind Softloft.

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0: Halsey mit Colors auf 100,6 Flux FM. Es ist Montagmorgen. Willkommen im Tag, 6.49 Uhr.
1: Wenn die Augen noch ein bisschen klein sind und das Koffein noch nicht gekickt hat, dann haben wir jetzt hier einen ganz guten Tipp, eine ganz gute Nummer, um uns alle wach zu schütteln. Outkast, hey ja. One, two.

0: Sierra Echoes auf 100,6 Flux FM, 6.55 Uhr. Dazu ein paar Tropfen hier auf unserer Fensterscheibe. Viele Wolken unterwegs, heute ab und zu mal eine kleine Regenwolke mit am Start. Die Temperaturen aber ganz okay. Aktuell sind wir da bei 12 Grad, 16 Grad heute maximal.
1: Aktuelle Musik gibt es jetzt von Courtney Barnett, Wonder und dann ein kleines News-Update.

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3: Mit Sebastian Pasotti. Die Chancen auf einen Frieden im Nahen Osten sind, wie es aussieht, wieder gesunken. US-Präsident Trump ist über die Antwort Irans auf den US-Friedensvorschlag empört. Er nannte die Antwort völlig inakzeptabel. Auf Details geht er bisher aber nicht ein. Iranische Nachrichtenagenturen berichten, dass der Iran unter anderem einen Stopp der Blockade iranischer Häfen und ein Ende aller Sanktionen fordert. Für den bayerischen Ministerpräsidenten Söder ist die 1.000 € Entlastungsprämie vom Tisch. Im Ersten sagte er am Abend, nach dem Stopp durch den Bundesrat mache es keinen Sinn, die Prämie weiter zu verfolgen. Ähnlich sieht es die Ministerpräsidentin von Mecklenburg-Vorpommern, Schwesig. Sie forderte lieber gleich, den großen Wurf zu machen und die Steuern auf kleine und mittlere Einkommen zu senken. Zehntausende Studentinnen und Studenten sowie Beschäftigte der TU Berlin erwarten heute Antworten. Seit Freitagnachmittag ist das Hauptgebäude der Uni an der Straße des 17. Juni gesperrt. Die Bauaufsicht hatte bei einer Begehung erhebliche Mängel festgestellt, unter anderem an den Brandschutztüren und der Löschwasseranlage. Heute Nachmittag soll es für Studierende eine digitale Informationsveranstaltung geben. Im Hauptgebäude der TU sind nicht nur zahlreiche große Hörsäle und Seminarräume, sondern auch die Uni-Verwaltung. Einer der deutschen Kreuzfahrtpassagiere soll nach dem Hantavirus-Ausbruch in die Berliner Charité gebracht werden. Hier muss die Person auf der Infektionsstation in Quarantäne. Die Person ist bisher symptomfrei. Das Schiff liegt inzwischen vor Teneriffa. Von hier aus werden alle Passagiere ausgeflogen. In der Fußball-Bundesliga hat Union gegen den FSV Mainz 3:1 gewonnen. Der Hamburger SV besiegte Freiburg 3:2 und Heidenheim hat beim 1. FC Köln 3:1 gewonnen und damit vor dem letzten Spieltag die Chance auf den Klassenerhalt gewahrt. In der zweiten Liga hat Hertha BSC im letzten Heimspiel der Saison 2:1 gegen Greuther Fürth gewonnen. In der Basketball-Bundesliga hat Alba im letzten Hauptrundenspiel 83:65 gegen Jena gewonnen. Alba hat damit Platz 2 in der Tabelle sicher. Und in der Handball-Bundesliga haben die Füchse 35:28 gegen den THW Kiel gewonnen. Und soweit das Neueste aus der Flux FM Nachrichtenredaktion.
4: Dankeschön. Heute starten die Eisheiligen und ich muss sagen, das merkt man jetzt schon, zumindest bei uns hier in Kreuzberg, denn es ist grau, es ist nieselig, es ist kühl, es soll auch ein bisschen windig werden und so bleibt es auch den gesamten Tag. Aktuell 12 Grad in Berlin, maximal sind heute 14 Grad drin, morgen wird es dann nochmal ein Zacken kälter, 11 Grad dann da in der Spitze und dann perspektivisch zum Wochenende hin arbeiten wir uns langsam dann die Temperaturleiter auf.
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6: Angenehmes Aufstehen, wir spielen euch jetzt eine Runde Ende mit Überfall. Am Mikrofon für euch Martin Gerz
4: und Jonna Battili.
6: Moin.

0: The Sutones mit Valerie auf 100,6 Flux FM, 7.10 Uhr.
1: Ich hatte gestern eine klare Einsicht schon wieder, Martin, denn ich habe ja ein Ritual, welches wahrscheinlich ein bisschen uncool ist, und zwar jeden Sonntag, wirklich jeden Sonntag, schaue ich Tatort, egal
0: Toll.
1: Wie schlecht, egal wie gut. Ja, ich wurde damit ein wenig angesteckt und die ersten Wochen waren hart, denn da fand ich alles immer noch schockierend schrecklich. Aber es ist auch ein neues Tatort-Team dazugekommen aus Frankfurt am Main, die finde ich super stark, die haben dafür auch schon eine Auszeichnung bekommen. Ja, und jetzt bin ich einfach komplett drin, freue mich jeden Sonntag schon drauf, weil so ein bisschen Routine ist ja auch schön im Alltag. Und ja, gestern dachte ich dann so, geil, Tatort, voll drauf gefreut, natürlich in der Mediathek schon ein wenig früher gestreamt, weil ich bin eine Rentnerin. Und ja, dann fing es an und ich war so, oh nein, ich kenne den einfach schon. Also ich kannte einfach diesen Tatort-Film, kannte ich einfach schon. Und da war ich so, jetzt geht's zu weit, ich bin zu tief drin. Schaust du manchmal auch Tatort?
0: Nee, ich glaube, ich habe noch nie in meinem Leben irgendwie einen Tatort geguckt.
1: Was? Ja. Wie bist du da dran vorbeigekommen?
0: Das ging eigentlich ganz von alleine.
1: Wirklich?
0: Ja, ich weiß nicht, ich kenne auch kaum jemanden, der das guckt, glaube ich.
1: Wirklich?
0: Oder man redet nicht drüber in meinem Freundeskreis, das kann natürlich auch sein.
1: Ach, vielleicht ist es so uncool, dass man das nicht laut aussprechen darf. Ja, ich stehe dazu. Ich finde das eigentlich ganz cool. Ist so seichtes Entertainment. Manchmal finde ich es sogar zu spannend. Das spricht auch Bände. Aber ja, gestern musste ich dann mich für ein anderes, also ein Alternativprogramm entscheiden, weil ich den einfach schon kannte. Weil die verabschieden sich, glaube ich, manchmal in die Sommerpause oder sowas und dann wird einfach alles wild wiederholt. Ja, und dann muss ich mir irgendwie was anderes suchen, aber ja.
0: Ich habe gestern einfach Radsport geguckt im Fernsehen. Der Giro d'Italia ist ja gestartet, die große Landesrundfahrt in Italien, also das Pendant zur Tour de France in Italien. Und das hat sehr viel Spaß gemacht. Musste ich nämlich drei Etappen nachgucken, weil ich mit meiner Mutter die ganze Zeit unterwegs war am Wochenende.
1: Du
0: hatte
1: guckst
0: keine
1: das
0: Zeit.
1: Danach?
0: Ja, ich hatte keine Zeit.
1: Wie viele Stunden saßt du dann vor der Glotze?
0: Ja, man kann sich ja wichtige Momente anschauen.

0: gucken und dann vielleicht die letzten 20 Kilometer. War gut, aber ich bin auch eingeschlafen auf der Couch.
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0: Banks, Gemini Feet auf 100,6 Flux FM. Es ist 7.21 Uhr.
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2: Die Wahlkölner OK Kid sind nach einer zweijährigen Pause wieder zurück. Es stehen Konzerte an, es gibt neue Musik und auch bald ein neues Album. In schon 2-3 Wochen kommt das 5. Studioalbum raus. Komm, wir bleiben stehen. Dazu dann die Tour Ende September auch hier in Berlin. Und wir hören jetzt rein in einen neuen Song von OK Kid. Nach 2 Jahren sind sie wieder am Start. Farbfilm.

0: Always Forever auf 100,6 Flux FM. Guten Morgen, es ist Montag, 7.27 Uhr.
1: Gleich schauen wir uns die wichtigsten Termine des Tages an. Davor gibt es aktuelle Musik von Jungle, Carry On.

0: Jungle mit Carry On auf 100,6 Flux FM, 7.31 Uhr gleich.
1: Martin, heute ist ja der Is-was-du-willst-Tag. Wenn du ja nicht auf deine Gesundheit achten wollen würdest und es jetzt komplett egal wäre, was würdest du am liebsten jetzt gleich zum Frühstück futtern?
0: Also ein richtig schönes Croissant mit frischer Marmelade.
1: Okay, ja okay, das kann man ja ganz einfach umsetzen. Ich dachte, jetzt kommt was ein bisschen spektakuläreres.
0: Hier Bohnen,
1: was?
0: Speck und Eier.
1: Ah, okay. Ja, da freut sich der Körper auf gar keinen Fall, aber hört sich ganz lecker an.
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1: Für Fußballfans und TrophäenenthusiastInnen steht heute ein großes Happening an. Beim Cup-Handover empfängt der regierende Bürgermeister Kai Wegner den Pokal des DFB. Das Ganze wird ganz festlich gestaltet und zwar im Festsaal des Roten Rathauses um 13 Uhr. Wer schon immer mal einen Blick auf die Trophäe erhaschen wollte, hat dann bis zum 22. Mai Zeit. Da gibt es dann die Trophäe so für ganze 8-9 Stunden am Tag zu sehen. Dann zieht der Pokal nochmal kurz ins Olympiastadion und dann geht es ab in den Süden an den Sieger der Partie zwischen dem VfB Stuttgart und Bayern München.
0: Nachher um 11 Uhr gibt es eine Pressekonferenz zum Start der Initiative für ein neues Museumsquartier in Mitte. Die besteht aus den Museen Futurium, Hamburger Bahnhof, Medizinhistorisches Museum und Museum für Naturkunde. Was geplant ist, erfahren wir im Laufe des Tages. Heute also das Pressegespräch, wo alles vorgestellt wird, und am 13. Juni in einem Monat also gibt es dann den öffentlichen Auftakt mit einem Nachbarschaftsfest.
1: Ihr habt es ja wahrscheinlich schon in den Nachrichten gehört. Das Hauptgebäude der TU ist gesperrt. Der Grund: bauliche Mängel. Das größte Übel soll ein marodes Rohr über einem Sicherungskasten für den Notstrom sein. 14 Uhr will die Universitätsleitung über das weitere Vorgehen informieren.
0: Bundesumweltminister Carsten Schneider und NABU-Präsident Jörg-Andreas Krüger sind heute zusammen auf einer Exkursion in Brandenburg zur Havel-Renaturierung. Stelle ich mir ganz interessant vor. Beide in beigefarbenen Expeditionsklamotten gekleidet, dazu noch ein Tropenhelm auf der Birne, Machete in der Hand. Aber wird dann wahrscheinlich doch eher so ein Anzugstermin sein. Um 12 Uhr geht es auf eine Erkundung per Boot in der Gemeinde Havelaue. Da machen sie sich dann ein Bild vom Fortschritt der Renaturierungsmaßnahmen. Das ist übrigens Europas bedeutendstes Flussrenaturierungsprojekt. Ziel ist es, rund 90 Kilometer der Havel wieder in einen naturnahen Zustand zu bringen. So entstehen dann natürliche Überschwemmungsflächen, die die Artenvielfalt stärken, Hochwasserschutz verbessern und auch die Wasserqualität erhöhen.
1: 7.33 Uhr ist es. Musik gibt es von James Bay.

0: Noah Kahn mit Doors, neue Musik auf 100,6 Flux FM, und da ist auch gerade eine Netflix-Doku über ihn rausgekommen. Ist noch gar nicht so lange draußen, sieht auf jeden Fall vom Trailer her sehr, sehr gut aus. Darin wird dann so abgehandelt, sein Weg zum Weltstar und dann, wie er sich sie wieder selber finden muss, nachdem er ganz oben auf der Spitze ist und zurück nach Vermont kehrt und ja, so ein bisschen ruhigeres Leben anschlägt.
1: Wann fangen wir eigentlich mit der Doku über dich an, Martin?
0: Wieso?
1: Über den Radsport-Profi, der zwischenzeitlich dann auch noch beim Radio arbeitet und dann auch noch Gitarre spielt, eine eigene Band hat.
0: Ja, Gitarre hatte ich schon Ewigkeit nicht mehr in der Hand.
1: Naja, aber wir können es ja einfach mal ein bisschen spannender erzählen, als es eigentlich ist. Ich sehe da schon das Plakat vor mir, wie du dann da so stehst, vor so einem Oldtimer vielleicht noch, so eine Gitarre in der Hand, dann irgendwas noch mit Feuer. Ich weiß auch nicht, zwischendurch dann irgendwie noch so Vögel durch die Gegend fliegen, weil du bist ja auch noch ein Vogelliebhaber. Siehst du es?
0: Ja, ich sehe es total. Ja. Ich würde dich jetzt sofort engagieren als meine Medienberaterin und dann starten wir durch.
1: Endlich durchstarten. Ich filme das mit dem Smartphone. Ich lege jetzt sofort los.
0: Mehr brauchen wir doch gar nicht.

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0: Sam Sauvage auf 100,6 Flux FM, 7.49 Uhr.
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2: Sag mal, Martin, hast du eigentlich schon mal Tagebuch geschrieben?
0: Nee, nie. Hat mich nie dazu getrieben, ein Tagebuch
2: wirklich?
0: Zu schreiben.
2: Noch nicht mal drüber nachgedacht?
0: Nee, noch nicht mal drüber nachgedacht.
2: Einen Gedanken einmal verschriftlicht? Nein.
0: Nie.
2: Nee, ich habe so viele Tagebücher. Ich habe so viele angefangene Tagebücher auch. Also ich glaube, seit der vielleicht 3., 4. Klasse oder sowas führe ich Tagebücher.
0: Echt?
2: Ja, ich habe alles dokumentiert. Es ist teilweise sehr, sehr lustig. Ich blätter da drin auch gerne nochmal rum. Erinnere mich an alte Zeiten zurück, was so früher so wichtig war. Herzschmerz und irgendwie so erste Ausflüge und so. Schön. Und heute immer noch manchmal. Es gibt ja auch Alben, die klingen so, als hätte jemand irgendwie so sein eigenes Teenager-Tagebuch zu Songs verfasst. Mhm. So, eins davon ist Virgin Lake von Feline Sonny. Es ist das Debütalbum der Musikerin aus Bochum und stellt jetzt das Ganze demnächst in einer Release-Show hier in Berlin vor. Das Ganze nämlich morgen.
0: Thematisch ist Virgin Lake eine heilende Coming-of-Age-Reise des Erwachsenwerdens. Nennen wir es doch einfach so. Es behandelt Wut, Familienkonflikte, Depressionen, aber auch Selbstreflexion, Akzeptanz und Hoffnung. Eine der größten Inspirationsquellen war der Roman Heartland von Benedict Wells.
3: Als ich gerade meine neue Freundesgruppe so kennengelernt habe, da habe ich das Buch gelesen und habe mich total wiedergefunden in diesem Charakter Sam, in der Figur und wie er sich fühlt gegen Anfang bis Mitte des Buches. Er entdeckt irgendwie ganz viele neue Sachen einfach und Liebe und etwas Abenteuer, ein bisschen mutiger sein und das ist bei mir dann auch tatsächlich passiert. Und dann habe ich das Buch nochmal gelesen, ein paar Jahre später und habe mich total wiedergesehen in der Figur, wie sie dann am Ende des Buches war. In der Zeit sind bei mir genauso wie in dem Buch auch so einige Sachen passiert, die einfach dazu geführt haben, dass der Charakter sich halt so verändert hat.
2: Wer Heartland gelesen hat, der erinnert sich vielleicht noch an ein Wort, das da drin vorkommt. Euphankolisch, das ist eine Wortneuschöpfung aus euphorisch und melancholisch. Feline Sonny meint, dass das Wort auch ganz gut zum Album passt, auch wenn Melancholie wahrscheinlich ein wenig überwiegt. Ein Song ist aber Euphorie pur, Dogbite. Den zu schreiben, fiel er auch nicht leicht.
3: Dogbite ist so der Song, der... ja, wie so ein Relief, beides in einem irgendwie ist am Ende. Und den habe ich auch geschrieben, nachdem mein Manager mir gesagt hat, so jetzt mal versuch mal, ich will dich gar nicht pressure, aber versuch mal, einen fröhlichen Song zu schreiben. Und das fällt mir total schwer, so euphorische Songs zu schreiben. Das ist nicht wie bei anderen Songs, dass man so ein Problem hat und dann hat man den ganzen Weg durch den Song und am Ende kommt man zu irgendeiner Lösung. Und bei positiven Songs immer so, ja, nee, ist alles gut eigentlich.
0: Morgen Abend spielt Feline Sonny eine Release-Show im Franz Club hier bei uns in Berlin. Bei einem Song freut sie sich auch schon, den endlich live zu spielen.
3: Weak Spot ist der Song. Mein allerliebster Lieblingssong. Ich finde, das Arrangement ist so schön geworden. Wir haben da auch Streicher mit drauf und jetzt diese Shows, diese beiden Special-Shows, die machen wir mit einer 7-köpfigen Band. Und jetzt habe ich noch 2 Backing-Sängerinnen und die eine davon spielt Geige auch noch. Und wir machen alles live, alles quasi so handgemacht mit meinen ganzen Instrumenten, auch die ich auf dem Album hatte, nehme ich mit auf die Bühne. Ja, und da, das wird einfach so schön mit den Geigen und ach, es wird toll.
2: Erlebt Feline Sonny mit ihrem Debütalbum Virgin Lake live. Wir setzen euch plus Begleitung auf die Gästeliste. 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
0: Das ganze Interview hört ihr auch auf fluxfm.de und wir stimmen uns jetzt gemeinsam auf das Konzert morgen ein. Hier kommt Feline Sonny mit Outrun.

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3: Mit Sebastian Pasotti. Ein Kompromiss für ein Ende des Iran-Kriegs ist nicht in Sicht. US-Präsident Trump lehnt die iranischen Bedingungen für Friedensgespräche ab. Er nannte die Antwort aus Teheran auf einen US-Vorschlag völlig inakzeptabel. Weitere Details nannte Trump nicht. Iranische Nachrichtenagenturen berichten, dass Teheran unter anderem ein sofortiges Ende des Krieges und aller Sanktionen gegen das Land fordert. Die geplante 1.000 Euro Entlastungsprämie steht wahrscheinlich vor dem Aus. Sowohl der bayerische Ministerpräsident Söder als auch Ministerpräsidentin Schwesig aus Mecklenburg-Vorpommern wollen die Idee vom Tisch nehmen. CSU-Chef Söder riet der Bundesregierung im Ersten, das Geld lieber in eine Einkommenssteuerreform zu stecken. Ähnlich sieht das seine SPD-Kollegin Schwesig. Der Bundesrat hat die Entlastungsprämie am Freitag gestoppt. Seit 3 Tagen ist das Hauptgebäude der TU Berlin aus Sicherheitsgründen gesperrt. Heute Nachmittag sollen Studierende und Beschäftigte bei einer digitalen Informationsveranstaltung erfahren, wie es weitergeht. Die Bauaufsicht hatte bei einer Begehung am Freitagnachmittag unter anderem Mängel an der Löschwasseranlage und an Brandschutztüren festgestellt. Seitdem ist das Hauptgebäude an der Straße des 17. Juni mit seinen großen Hörsälen, zahlreichen Seminar- und Büroräumen erstmal gesperrt. Nach dem Hunter-Virus-Ausbruch auf einem Kreuzfahrtschiff bereitet sich Berlin auf die Rückkehr einer Person vor. Die Person zeigt bisher keine Symptome. Sie soll in der Charité auf der Infektionsstation in Quarantäne kommen. Das Kreuzfahrtschiff liegt inzwischen vor Teneriffa, von wo aus alle Passagiere ausgeflogen werden. In der Fußball-Bundesliga hat Union in Mainz 3:1 gewonnen. Außerdem gewann der Hamburger SV gegen Freiburg 3:2 und Heidenheim besiegte Köln 3:1. Damit kann Heidenheim weiter vom Klassenerhalt träumen. Vor dem letzten Spieltag sind Heidenheim, St. Pauli und Wolfsburg punktgleich. In der zweiten Liga hat Hertha gegen Greuther Fürth 2:1 gewonnen. In der Handball-Bundesliga haben die Füchse beim THW Kiel 35:28 gewonnen. Und in der Basketball-Bundesliga hat Alba im letzten Hauptrundenspiel gegen Jena 83:65 gewonnen. Alba hat sich damit Platz 2 gesichert. Und soweit das Neueste aus der Flux FM Nachrichtenredaktion.
4: Dankeschön. 13 Grad aktuell im Norden von Berlin. Da können noch ein paar Tropfen runterkommen. Sonst erstmal eine kleine trockene Phase. In circa einer Stunde geht es dann aber von Süden her wieder los mit ein paar Tropfen. Also das ist das Wetter für heute. Immer mal wieder eine Regenwolke mit dabei. 16 Grad heute die Spitze. Aktuell sind wir bei 13. Dazu viele Wolken.
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5: Hier ist Musik von Siggi. Hi, es ist 8:03 Uhr. Wir sind auch mit da.
6: Bye!
5: Ja! Okay, jetzt hören wir auf mit dem Quatsch. Am Mikrofon Gianna Battilli
4: und Martin Gerz. Angenehmes Aufstehen. Es ist Montagmorgen.

0: Vanessa, How Did I Get Here auf 100,6 Flux FM und damit ist es 8.08 Uhr.
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2: Gerade eben habe ich schon gesagt, Benjamin Stier wird dann auch beim Bergfest dabei sein diesen Mittwoch. Und jetzt hier erstmal auf Flux FM, Be My Love. Okay.

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0: So klingt der Montagmorgen auf Flux FM mit The Boxer Rebellion. Flowers in the Water, es ist 8.18 Uhr.
1: Schönen Start in die neue Woche mit Rufus du Sol, Inner Bloom. Guten Morgen.
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0: Philia, Method Acting auf 100,6 Flux FM. Es ist 8.26 Uhr.
1: In 4 Minuten schauen wir in unser Album der Woche. Das kommt nämlich von Licke Lee. Und vergangene Woche hatten wir hier hohen Besuch von ihr. Es ist eine relativ kleine, unscheinbare Person
0: unscheinbar?
1: Hier reingekommen. Ja, doch. Sie war.
0: Hast du nicht ihre Frisur gesehen? Ihren Style?
1: Ja, sie war unscheinbar. Sie war so in Mausgrau gekleidet, hatte eine dicke, fette Sonnenbrille auf, so dass man sie irgendwie nicht erkennt. Und wir saßen hier die ganze Zeit alle so und so, wer ist denn das? Weil sie ist mit 4 oder 5 Leuten hier so angekommen, ihre Entourage. Und dann, als Daniel fertig war mit dem Interview, meinte er, das war Licke Lee übrigens. Mhm. Und wir so, ach krass, die hätten wir ja überhaupt nicht erkannt.
0: Ich finde, sie hat sich schon wie eine bekannte Person durch den Raum bewegt. Ich weiß auch nicht. Ihre Haare waren so in einem ausgefallenen Haarschnitt und auch so cool gestylt, dass ich dachte, ich glaube, irgendwoher müsste ich sie kennen, und habe mich natürlich im Nachhinein dann mega geärgert. Aber ich glaube, sie war auch froh darüber, dass wir nicht schon die tausendsten Menschen waren, die sie an dem Tag angesprochen
1: haben.
0: Das
1: kann natürlich sein. Vielleicht habe ich auch einfach nicht genau hingeguckt oder nicht richtig hingeguckt. Jedenfalls ist unser Album der Woche richtig gut. Die neue Platte von Licke Lee hören wir gleich rein. Vorher noch ein Song, Muse Madness.

0: Muse Madness auf 100,6 Flux FM. Es ist 8.30 Uhr.
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2: Es ist Montag, bei Flux FM gibt es ein neues Album der Woche und das kommt von der schwedischen Indie-Ikone Lykke Li. Ihr neues Studioalbum soll wohl auch ihr letztes sein, passenderweise heißt es The After Party. Musikredakteur Daniel Meinl hat mit ihr gesprochen und erzählt euch, wie der letzte Akt so klingt.
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4: Die Suche nach Heilung, Manifestation, nach dem eigenen Higher Self, alles wichtige Dinge, um gesund durchs Leben zu wandeln. Das sieht auch Lykke Li so. Für ihr neues Album The After Party aber hat sie gemerkt, die vollkommen aufgeräumte, geheilte Version von ihr selbst ist vielleicht gar nicht der spannendste Ausgangspunkt für richtig gute Popmusik.
5: I believe in.
6: Ich glaube an Heilung und Manifestation und all das im Leben. Aber ich finde, wenn es um Kunst geht, dann ist der dreckige, schlammige Boden ein interessanter Ausgangspunkt.
7: Was more interesting to write from.
4: Schlamm, Dreck und Emotionen wie Wut oder Scham, die wir normalerweise lieber vor anderen verstecken. Willkommen auf The After Party. Auf ihrem 6. Studioalbum besingt die schwedische Ikone die Katerstimmung am Morgen. Aber, und das ist der Twist, es klingt absolut nicht danach.

0: 17-köpfiges Streicherorchester, apokalyptische Bongos und Disco-Euphorie. Licky Lee tanzt lachend in den Weltuntergang.
1: So if you go dark with the lyrics.
2: Wenn es bei den Texten eher düster zugeht, muss man das durch viel Licht ausgleichen. Das war einfach eine ganz natürliche Gegenüberstellung. Ich wollte, dass die Musik ganz bewusst euphorisch, chaotisch, übertrieben und maximalistisch klingt.
0: Maximalistischer Pop für die existenzielle Krise. Und als unerwartete Muse für dieses Chaos dient ausgerechnet WrestleMania. Die Faszination für das Spektakel und ein Sinnbild für 20 Jahre im absurden Zirkus der Musikindustrie.
2: Ich war total vom Wrestling besessen, weil ich glaubte, dass es eine gute Metapher fürs Leben ist. Aber auch als Indie-Künstlerin, die seit 20 Jahren im Geschäft ist, ist es so, als würde man jeden Tag zu Boden geworfen und muss wieder aufstehen.
0: Die Afterparty ist neben vielem auch ein wütendes Album. Auf Tracks wie Happy Now schreit sie sich eine weibliche Wut von der Seele, vor der sie selbst kurz Respekt hatte.
2: Ich war überrascht, dass ich so wütend war. Und ich habe mich oft gefragt, oh, kann ich das so sagen? Wut. Und ich glaube, dass die Welt besonders weibliche Wut nicht mag. Ist dieselbe Art von Energie wie Hip-Hop, wie Punk, wie Aufstände, Widerstand. Es ist also ein sehr nützliches Gefühl.

0: Wut als Form des Widerstands. Diese Energie wird hier nicht künstlich in die Länge gezogen, während der Rest der Popwelt gerade aufgeblähte 16 Songalben raushaut, um die Streaming-Algorithmen abzumelken, serviert Licky Lee radikale 24 Minuten. 9 Tracks, keine Füller, inspiriert von der französischen Schriftstellerin Annie Ernaux und ihren Werken.
1: Ich finde, dass ihre sehr kurzen Romane und Bücher keinerlei unnötigen Ballast haben. Jedes Wort ist messerscharf auf den Punkt und genau so wollte ich auch mein Album gestalten.
0: Ein kurzes, aber sehr feines Hörvergnügen. Auf The After Party ist kein Wort zu viel und trotzdem alles gesagt.
2: Licky Lees. The After Party ist unser Album der Woche. Auf luxfm.de verlosen wir das ganze gute Stück auf Vinyl und Licky Lee hat das sogar signiert. Also klickt euch rein, da findet ihr auch alle Infos und Hintergründe zur neuen Platte zum Nachlesen.
3: Wir hören rein, Licky Lee von der neuen Scheibe Happy Now.

0: St. Vincent, Los Angeles auf 100,6 Flux FM. Schönstart in die neue Woche. Es ist 8.40 Uhr.
1: Giant Rooks machen weiter. Want It Back. Dazu viele graue Wolken draußen. Ab und zu kann es heute nochmal regnen.

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0: Crooked Teeth aus dem Jahr 2005 von Death Cab for Cutie auf 100,6 Flux FM. Es ist 8.49 Uhr und jetzt haben wir wieder was ganz Frisches für euch.
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2: Ich kannte sie lange Zeit nur als Model und Schauspielerin, aber Suki Waterhouse hat auch noch ein musikalisches Talent, veröffentlicht seit 2016 Musik. 2022 kam dann ihr Debütalbum I Can't Let Go raus und jetzt gibt es bald wieder ein neues Album von ihr. Dort hören wir jetzt gemeinsam rein. Back in Love, so eine lockere Soul-Pop-Nummer. Hier ist frische Musik von Suki Waterhouse.

0: The Libertines, Run, Run, Run auf 100,6 Flux FM, 8.55 Uhr.
1: Das passt thematisch gerade so gut mit Run, Run, Run. Laufen war nämlich auch ein großes Thema die vergangenen Tage. Auf YouTube oder auch auf Instagram hast du von dem Berliner Ader mitbekommen, Martin.
0: 600 Kilometer.
1: Ja, hast du es live gestreamt? Hast du mitgeschaut?
0: Nee, Laufen interessiert mich nicht so.
1: Krass, einfach so abgefrühstückt. Interessant.
0: Ja,
1: ich finde das ja einfach allgemein super spannend, wenn Menschen so Übermenschliches fast schon machen. Also für alle, die das nicht mitgestreamt haben, Ader ist allgemein so ein Ultra-Runner, der ist schon mal die gesamte Länge Japans lang gelaufen, der ist auch kürzlich von Berlin nach New York wollte er laufen, hatte dann leider einen Beinbruch, aber einen Ermüdungsbruch, ne? Aber lässt sich trotzdem es nicht nehmen, weiterzulaufen. Und jetzt die große Challenge, innerhalb von 4 Tagen 600 Kilometer hinter sich zu legen, um das mal besser einzuschätzen. Das sind so circa 14 Marathons. So, und das hat er jetzt die vergangenen Tage gemacht. Hat es auch geschafft, leider nicht in der angepeilten Zeit von 96 Stunden. Aber er hat sich dann das nächste Ziel gesteckt, und zwar er wollte mit seiner Mom einfach nur am Santa Monica Pier danach ein Eis essen gehen. Also er ist in Amerika gelaufen. Ja. Er ist nicht einfach durch Deutschland gelaufen und dann nach Santa Monica geflogen. Ja, aber das ist echt krass, weil mir aus diversen Ecken Videos zugespielt wurden. Da so, ja, schaust du das? Feuerst du auch an und so? Und ich muss sagen, ich habe mir auch eher die Berichte durchgelesen, aber ich finde das trotzdem toll. Voll stark und auch so schön, dass so viele Menschen da zusammenkommen, um den dann so, ja, Beistand zu halten oder so mit zu applaudieren. Also da haben jetzt 2 Millionen Menschen haben seinen Zieleinlauf verfolgt. Unglaublich.
0: Ja.
1: Und dann am Ende lag er seiner Mama nur in den Armen und die haben beide geweint. Das ist total süß und emotional gewesen.
0: Wunderbar. Arlo Parks hören wir jetzt mit Get Go, J100,6 Flux FM.

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1: 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Mit Sebastian Pasotti. Die Chancen auf einen Frieden im Nahen Osten sind, wie es aussieht, wieder gesunken. US-Präsident Trump ist über die Antwort Irans auf den US-Friedensvorschlag empört. Er nannte die Antwort völlig inakzeptabel. Auf Details geht er bisher aber nicht ein. Iranische Nachrichtenagenturen berichten, dass der Iran unter anderem einen Stopp der Blockade iranischer Häfen und ein Ende aller Sanktionen fordert. Für den bayerischen Ministerpräsidenten Söder ist die 1.000 € Entlastungsprämie vom Tisch. Im Ersten sagte er am Abend, nach dem Stopp durch den Bundesrat mache es keinen Sinn, die Prämie weiter zu verfolgen. Ähnlich sieht es die Ministerpräsidentin von Mecklenburg-Vorpommern, Schwesig. Sie forderte lieber gleich, den großen Wurf zu machen und die Steuern auf kleine und mittlere Einkommen zu senken. Zehntausende Studentinnen und Studenten sowie Beschäftigte der TU Berlin erwarten heute Antworten. Seit Freitagnachmittag ist das Hauptgebäude der Uni an der Straße des 17. Juni gesperrt. Die Bauaufsicht hatte bei einer Begehung erhebliche Mängel festgestellt, unter anderem an den Brandschutztüren und der Löschwasseranlage. Heute Nachmittag soll es für Studierende eine digitale Informationsveranstaltung geben. Im Hauptgebäude der TU sind nicht nur zahlreiche große Hörsäle und Seminarräume, sondern auch die Uni-Verwaltung. Einer der deutschen Kreuzfahrtpassagiere soll nach dem Hantavirus-Ausbruch in die Berliner Charité gebracht werden. Hier muss die Person auf der Infektionsstation in Quarantäne. Die Person ist bisher symptomfrei. Das Schiff liegt inzwischen vor Teneriffa. Von hier aus werden alle Passagiere ausgeflogen. In der Fußball-Bundesliga hat Union gegen den FSV Mainz 3:1 gewonnen. Der Hamburger SV besiegte Freiburg 3:2 und Heidenheim hat beim 1. FC Köln 3:1 gewonnen und damit vor dem letzten Spieltag die Chance auf den Klassenerhalt gewahrt. In der zweiten Liga hat Hertha BSC im letzten Heimspiel der Saison 2:1 gegen Greuther Fürth gewonnen. In der Basketball-Bundesliga hat Alba im letzten Hauptrundenspiel 83:65 gegen Jena gewonnen. Alba hat damit Platz 2 in der Tabelle sicher. Und in der Handball-Bundesliga haben die Füchse 35:28 gegen den THW Kiel gewonnen. Und soweit das Neueste aus der Flux FM Nachrichtenredaktion.
2: Dankeschön. Sie sind da, die Regenwolken, und ziehen einmal quer über Berlin. Gegen 12, 13 Uhr ist dann damit hoffentlich aber erstmal Schluss. Dazu Temperaturen von so 13 Grad aktuell. Es wird noch maximal 1 Grad wärmer. Die Sonne sehen wir heute weniger, aber am Wochenende soll sich das hoffentlich ändern.
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4: The Lumineers, same old song. Damit wünschen wir euch einen schönen Start in die neue Woche. Unsere Namen Martin Gerz
2: und Jana Battelli.
4: Damit ist es 9:04 Uhr.

0: Vans, Joy, Riptide auf 100,6 Flux FM. Willkommen im Montagmorgen. Es ist 9.10 Uhr.
1: Die kanadische Musikerin Lights hat ihr Album A6 wieder veröffentlicht in einer Deluxe-Version. Damit geht sie auf Tour. In 9 Tagen ist sie im Franz-Club.

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0: Griff mit Anything auf 100,6 Flux FM. Graue Wolken draußen, ab und zu mal ein kleiner Regentropfen mit dabei. Das ist das Wetter für heute. Es ist 9.18 Uhr. Guten Morgen.
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2: Ja, vor gut einem Monat ist die Single von Sypho rausgekommen. Der britische Singer-Songwriter ist für einen sehr kraftvollen Sound bekannt. Es gibt so einen Mix aus R&B, Soul und Alternative. Und bei dieser neuen Nummer fungiert Sypho nicht nur als Sänger und als Songwriter, sondern auch noch als Hauptproduzent, Bassist, Gitarrist und Synthesizer-Spieler. Also eine Menge Sypho in diesem...
0: Heißt das dann Synthesizerist?
2: Ja, exakt, genau so. Synthesizerist ist dann hier Sypho mit The Feeling.

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0: So klingt der Start in die neue Woche. We are Twin the Way. We touch auf Lux FM. Es ist 9.27 Uhr.
1: In 3 Minuten schauen wir auf eine tolle neue Ausstellung, die heißt Inventing Queer Cinema. Vorher gibt es aber noch einen Song von Nuga RS, Stuck in Heaven.

0: Luga RS auf 100,6 Flux FM, Stuck in Heaven. Es ist 9.30 Uhr.
1: 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Queere Geschichten, Erfahrungen und Lebensrealitäten sind heute Teil der Filmwelt. Vom Weg queerer Erzählungen ins Kino handelt seit neuestem die Ausstellung Inventing Queer Cinema in der Deutschen Kinemathek, dem Museum für Film und Fernsehen im E-Werk. Die Ausstellung blickt auf rund ein Jahrhundert von den 1910ern bis in die Gegenwart.
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0: Es geht nicht nur um die Geschichten, sondern auch um die Menschen, die das möglich gemacht haben. Darunter Filmschaffende, FestivalmacherInnen und FilmverleiherInnen. Im Flux FM Interview hat Kurator Björn Koll über die Entstehungsgeschichte der Ausstellung erzählt.
3: Man wird ein bisschen älter und man schaut zurück. Und wer es nicht weiß, ich mache ja seit 91 Salzgeber. Das heißt, ich war an sehr vielen dieser Entwicklungen dabei. Und ich hatte einfach den Wunsch, mal Kinogeschichte nicht nur von Filmen zu erzählen, sondern auch von den Menschen, die dahinter stehen. Es gibt vor allen Dingen aber auch das Publikum, was uns da begleitet hat und diesen Weg mitgegangen ist. Und erstaunlicherweise kommt eine ganze Menge aus Berlin und davon erzählen wir.
1: Der Berliner Salzgeber Filmverleih ist auch für die Ausstellung wichtig. Er gilt als der Verleih des Queer Cinema. Zudem ist die analoge Filmsammlung vor kurzem in den Besitz der Deutschen Kinemathek übergegangen.
0: Für das Museum ist Inventing Queer Cinema auch eine Premiere. Es ist die erste neue Ausstellung seit dem Umzug ins E-Werk. Bespielt wird das komplette Gebäude. Es gibt eine Videoinstallation in der Halle und im Studiokino werden täglich Filme gezeigt, darunter Dokus wie Before Stonewall oder auch experimentellere Streifen, wie zum Beispiel Bildnis einer Trinkerin von Ulrike Ottinger.
1: Außerdem gibt es Fotos, Objekte und Archivmaterial der queeren internationalen Filmgeschichte zu sehen.
3: Es gibt kein Kino, was so sehr auch Filme aus Asien, aus Lateinamerika, natürlich auch aus Nordamerika berücksichtigt und wo man die Chance hat, so vielfältige Lebensrealitäten kennenzulernen. Und ein Kino, das so divers, so bunt und eigentlich auch freudig und lustig erzählt.
1: Die Ausstellung Inventing Queer Cinema läuft bis zum 13. September in der Deutschen Kinemathek, dem Museum für Film und Fernsehen im E-Werk. Alle Infos zur Ausstellung und das ausführliche Gespräch findet ihr unter fluxfm.de. In der Flux Music App gibt es das natürlich auch noch zu finden.
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0: Musikalisch geht es weiter mit den Gorillen.

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0: riesengroßer neuer Song von den White Lies, Juice, auf 100,6 Flux FM. Und damit ist es 9:47 Uhr.
1: Weiter geht's mit Little Scream, Love as a Weapon.

0: jetzt Piepsa, da bin ich ganz sauer.
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0: My Ugly Clementine auf 100,6 Flux FM. Das ist ein neuer Song von denen. Confidence heißt er. Es ist 9.55 Uhr.
1: Ich habe hier unfreiwilligermaßen so Haustiere bzw. Balkontiere, Tauben.
0: Es gibt Tauben-News. Ja, ich freue mich.
1: Ja, bei uns gibt es einige Tauben. Erstmal haben wir so ein Loch bei uns in der Hausfassade. Da drin nisten die halt immer und wir hören dann, wie der Nachwuchs so langsam aufwächst und das erste Mal lernt zu fliegen. Und dann schauen die sich jetzt aber auch nach weiteren Plätzen um und sind auf unseren Balkonen. So.
0: Fast eingezogen, ja, ne? Und sie rauben euch den Schlaf.
1: Ja, die fangen nämlich immer so eine halbe Stunde, bevor man eigentlich aufstehen möchte, an zu gurren. Und es ist echt nervtötend und man kann sich daran wirklich nicht gewöhnen. Ich versuche das schon seit fast einem Jahr, aber es ist auf jeden Fall ziemlich penetrant.
0: Was sind die News?
1: Ja, wir haben jetzt angefangen, den Balkon so ein wenig taubenfest zu machen. Also erstmal gab es ja den Taubenschreck, der hat nichts gebracht, der hat so ein paar so Töne von sich gegeben und jetzt ist Kaninchendraht angebracht worden. Mhm. Ganz akribisch, hat mich tausendmal daran geschnitten, leider Gottes, aber ich glaube, es wirkt erstmal. Also Stadttauben sind ja sehr, sehr smart, die gewöhnen sich an viele Dinge und adaptieren dann gleich. Also ich glaube, vielleicht hält das jetzt ein, zwei Tage und dann sind sie wieder da. Aber jetzt erstmal sieht es ganz gut aus. Also den ganzen Balkon, der normalerweise einfach so ein Gitter hat, wo man durchfliegen kann als Taube, der wurde jetzt versperrt und ich fand das, es war schon ein kleines Erfolgserlebnis, weil ich cool. habe gesehen, wie so eine Taube wirklich im Sinkflug war und wieder auf den Balkon angesteuert ist und dann abgekehrt ist, weil sie nämlich nicht reinfliegen konnte. Und dann war ich so, nicht mit mir, Taube.
0: Ja. Nicht schlecht.
1: Also mal schauen, wie es weitergeht. Und dann haben wir noch ein bisschen Efeu gekauft, um diesen Kaninchendraht bewachsen zu lassen, damit es nicht komplett aussieht wie so ein, als wären wir in einem Vogelkäfig. Weil daran hat es mich auch erinnert. Ich war so, wir sitzen jetzt einfach im Käfig. Ja. Und die Tauben schauen uns an. Naja, mal gucken, wie das sich weiterentwickelt.
0: Ich wünsche dir auf jeden Fall viel Erfolg.
1: Danke.
0: Harry Styles hören wir jetzt mit American Girls. Und wir freuen uns, wenn es wieder ein Update gibt von den Tauben. Ja?

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2: Mit Sebastian Pasotti. Ein Kompromiss für ein Ende des Iran-Kriegs ist nicht in Sicht. US-Präsident Trump lehnt die iranischen Bedingungen für Friedensgespräche ab. Er nannte die Antwort aus Teheran auf einen US-Vorschlag völlig inakzeptabel. Weitere Details nannte Trump nicht. Iranische Nachrichtenagenturen berichten, dass Teheran unter anderem ein sofortiges Ende des Krieges und aller Sanktionen gegen das Land fordert. Die Hochschulleitung der Technischen Universität Berlin will heute darüber informieren, wie es nach der Schließung des Hauptgebäudes weitergeht. Für Studierende und Mitarbeiter der TU gibt es am Nachmittag eine digitale Informationsveranstaltung. Das Hauptgebäude an der Straße des 17. Juni ist seit Freitag gesperrt wegen großer baulicher Mängel. Betroffen sind sämtliche Verwaltungsbüros, Hörsäle und Seminarräume. Nach dem Hantavirus-Ausbruch auf einem Kreuzfahrtschiff bereitet sich Berlin auf die Rückkehr einer Person vor. Die Person zeigt bisher keine Symptome. Sie soll in der Charité auf der Infektionsstation in Quarantäne kommen. Das Kreuzfahrtschiff liegt inzwischen vor Teneriffa, von wo aus alle Passagiere ausgeflogen werden. Die Bundesnetzagentur geht davon aus, dass wegen des Iran-Kriegs auch die Gaspreise steigen könnten. Agenturchef Müller sagte dem Redaktionsnetzwerk Deutschland, die meisten privaten Haushalte hätten zwar Preisgarantien für 12 Monate oder länger, es könne bei Anschlussverträgen aber zu Preissteigerungen kommen. Müller mahnte vor diesem Hintergrund, sorgsam mit Gas umzugehen. Der Senat streicht auf der nächsten Hauptstraße hier in Berlin Tempo 30. Der Tagesspiegel schreibt, dass auf der Marienfelder Allee in Tempelhof bald wieder Tempo 50 gelten soll. Die Senatsverkehrsverwaltung begründet die Entscheidung damit, dass Kitas und Schulen hier nur in Nebenstraßen liegen. Tempelhofs Verkehrsstadträtin Ellenbeck kritisiert die Verwaltung. Gerade die Marienfelder Allee brauche Tempo 30, da es dort bislang keinen Radweg gäbe. Und soweit das Neueste aus der Flux FM Nachrichtenredaktion.
3: Dankeschön, graue Wolken unterwegs und die Maximaltemperatur ist mittlerweile erreicht. 16 Grad haben wir gerade gemessen. Dazu gibt es hin und wieder mal ein paar Regentropfen. Also heute ja, den Regenschirm mitnehmen. Viel ist es nicht, was runterkommt, aber damit die Haare nicht feucht werden und sich hochkringeln, wäre das vielleicht eine Maßnahme.
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3: Und in den nächsten Tagen geht das Ganze auch so weiter. Immer mal wieder eine kleine Regenwolke mit dabei und die Temperaturen werden kühler, denn wir haben die Eisheiligen.
4: Ja, wow. Ich habe mir einen neuen Regenschirm gekauft. Ich freue mich darüber, den endlich mal einweihen zu können. Einmal habe ich ihn benutzt, heute wieder zu Hause vergessen. Also morgen habe ich da vielleicht nochmal die Chance und ihr dann definitiv auch. Und Haare nach oben kriegeln. Martin Gerz hat sich so angehört, als würdest du morgens dich von Spiegelständen noch ein Glätteisen so zur Hand nehmen.
3: Nö, aber wenn ich durch den Regen laufe oder es ein bisschen feucht draußen ist, ja? dann kräuseln sie sich ein bisschen. Okay. Aber nur ein kleines bisschen.
4: Ja, ich wollte gerade sagen, ich habe noch nie bei dir einen Bad Hair Day mitbekommen. Also.
3: Danke.
4: Yeah.
3: Robin hören wir jetzt mit Dopamin am Mikrofon für euch. Martin Gerz
4: und Gianna Battilli.

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1: Lang nicht mehr gehört. Olli Schulz, falsch erzählt hier auf 100,6 Flux FM. Schönen Start in die neue Woche. Montagmorgen, es ist 10.10 Uhr.
2: Ja, dazu ein paar graue Wolken da draußen, hin und wieder mal ein kleiner Regentropfen mit dabei. Also seid gewarnt. Tempo City hören wir jetzt mit Self-Aware, ihr 100,6 Flux FM. Moin.

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0: Lily L, Not Fair auf 100,6 Flux FM. Es ist 10.18 Uhr.
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2: Bei der kanadischen Supergroup Broken Social Scene steht gerade einiges auf dem Tableau. Erstmal haben sie eine neue Platte draußen. Heißt Remember the Humans, ist das erste Album seit 9 Jahren. So lang ist das schon wieder her. Dann geht es auch noch auf riesengroße Tour. Mit der All the Feelings Tour kommen sie dann im Herbst nach Berlin. Am 19. September spielen sie zusammen mit Metric und Stars in der Columbia Halle. Präsentiert von 100,6 Flux FM. Auf unserer Internetseite gewinnt ihr Gästelistenplätze. Und am Mittwoch spielen sie schon hier in Berlin eine kleine Show, und zwar im Rough Trade Record Store. Ist leider schon ausverkauft, aber falls ihr da durch die Scheibe mal gucken wollt, könnt ihr das gerne machen. Das Ganze dann am Mittwoch. Broken Social Scene hören wir jetzt mit einem neuen Song, der heißt The Call.

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0: Richtig guter Song. Brother Wallace von seiner neuen Platte, die ist vergangene Woche Freitag rausgekommen, heißt Electric Love. Der Song You're the Man, Brother Wallace auf 100,6 Flux FM.
1: Wir schauen uns gleich eine weitere neue Platte an. Die kommt von Feline Sonny. Das Ganze dann um 10.30 Uhr davor. Eine Runde Lord Greenlight.

0: Lord mit Greenlight auf 100,6 Flux FM, 10.30 Uhr.
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2: Martin, hast du schon mal Tagebuch geschrieben?
0: Eigentlich, also noch nie gemacht und irgendwie auch kein Interesse dran.
2: Du? Wirklich? Ich schreibe schon regelmäßig, ja, unregelmäßig eher
0: seit
2: Tagebuch.
0: Seit 20 Jahren.
2: Ja, wirklich schon seit einigen Jahren, seitdem ich in der 3., 4. Klasse war oder sowas, aber halt nicht jeden Tag. Ja. Ich brauche das, um meine Gedanken zu sortieren, ein bisschen meine Emotionen zu verstehen. Und viele KünstlerInnen nutzen das ja auch. Also es gibt ja Alben, die klingen so, als hätte jemand ein Tagebuch aus der Teenagerzeit irgendwie rausgekramt und daraus Songs gemacht. Eins davon ist Virgin Lake von Feline Sonny. Es ist das Debütalbum der Musikerin aus Bochum und das stellt sie morgen bei einer Release-Show hier in Berlin vor.
0: Thematisch ist Virgin Lake eine heilende Coming-of-Age-Reise des Erwachsenwerdens. Es behandelt Wut, Familienkonflikte, Depressionen, aber eben auch Selbstreflexion, Akzeptanz und Hoffnung. Eine der größten Inspirationen war der Roman Heartland von Benedict Wells.
3: Als ich gerade meine neue Freundesgruppe so kennengelernt habe, da habe ich das Buch gelesen und habe mich total wiedergefunden in diesem Charakter Sam, in der Figur und wie er sich fühlt gegen Anfang bis Mitte des Buches. Er entdeckt irgendwie ganz viele neue Sachen einfach und Liebe und einfach das Abenteuer, ein bisschen mutiger sein und das ist bei mir dann auch tatsächlich passiert. Und dann habe ich das Buch nochmal gelesen, ein paar Jahre später und habe mich total wiedergesehen in der Figur, wie sie dann am Ende des Buches war. In der Zeit sind bei mir genauso wie in dem Buch auch so einige Sachen passiert, die einfach dazu geführt haben, dass der Charakter sich halt so verändert hat.
2: Wer Heartland gelesen hat, der erinnert sich vielleicht noch an ein Wort, das da drin vorkommt, euphankolisch. Das ist ein Neologismus aus euphorisch und melancholisch. Feline Sonny meint, dass das Wort sehr gut zu diesem Album passt, auch wenn die Melancholie wahrscheinlich überwiegt. Ein Song ist aber Euphorie pur, Dogbite. Den zu schreiben, fiel ihr aber gar nicht so leicht.
3: Dogbite ist so der Song, der ja wie so ein Release, Relief, beides in einem irgendwie ist am Ende und den habe ich auch geschrieben, nachdem mein Manager mir gesagt hat, so jetzt mal versuch mal, ich will dich gar nicht pressuren, aber versuch mal, einen fröhlichen Song zu schreiben. Und das fällt mir total schwer, so euphorische Songs zu schreiben. Das ist nicht wie bei anderen Songs, dass man so ein Problem hat und dann hat man den ganzen Weg durch den Song und am Ende kommt man zu irgendeiner Lösung. Und bei positiven Songs immer so, ja, ist alles gut eigentlich.
0: Morgen spielt Feline Sonny eine Release-Show im Franz-Club. Bei einem Song freut sie sich schon ganz besonders, den endlich mal live zu spielen.
3: Weak Spot ist der Song. Mein allerliebster Lieblingssong. Ich finde, das Arrangement ist so schön geworden. Wir haben da auch Streicher mit drauf und jetzt diese Shows, diese beiden Special-Shows, die machen wir mit einer 7-köpfigen Band. Und jetzt habe ich noch 2 Backing-Sängerinnen und die eine davon spielt Geige auch noch. Und wir machen alles live, alles quasi so handgemacht mit meinen ganzen Instrumenten, auch die ich auf dem Album hatte, nehme ich mit auf die Bühne. Ja, und das wird einfach so schön mit den Geigen und ach, es wird toll.
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0: Das ganze Interview hört ihr an natürlich auch auf fluxfm.de und wir stimmen uns auf das Konzert morgen ein. Hier ist Feline Sonny mit Dogbite.

0: Future Islands, a dream of you and me am Montagmorgen auf Lux FM. Es ist 10.41 Uhr.
1: Weiter geht's mit den R. Kells zusammen mit Group Love und dem Song Ride.

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0: Everything is recorded, losing you auf 100,6 Flux FM. Gleich ist es 10.49 Uhr.
1: Auch wenn das Wetter gerade nicht danach aussieht, sind wir eigentlich schon im Frühling angekommen. Und mein Großprojekt hat begonnen, mich durch so viele Eissorten wie möglich durchzuprobieren, die ich sonst noch nicht probiert habe. Ich bin nämlich eigentlich ein Fan von Milcheis, versuche jetzt aber auch immer mal wieder so ein bisschen Sorbet auszutesten. Mhm. Martin, hast du schon ein wenig Eis gegessen?
0: Dieses Jahr?
1: Ja.
0: Ja, durchaus.
1: Ja, welche denn? Welche Sorten,
0: ja,
1: weißt du noch?
0: Ich bin ja so ein Schokoladenheini, ne? Ich esse, wenn ich Eis esse, dann meistens auch eine Kugel Schokolade.
1: Okay, ja. Dunkle Schokolade, Vollmilchschokolade,
0: Vollmilch.
1: Was? Vollmilch. Das ist ja super langweilig.
0: Nein, okay. Das kann aber auch richtig geil sein. Ja, also aber ich bin immer enttäuscht, wenn keine Schokolade dabei ist und denke ich mir so, hätte ich mal Schokolade genommen.
1: Ja, ich kann es verstehen. Ich habe aber auch die letzten Wochen zum Beispiel mal Kiwi-Banane ausprobiert. Lecker.
0: Ja, okay.
1: Dann hatte ich hier um die Ecke, gibt es ja auch so einen Eisladen, die machen alles selbst. Das war irgendwie mit so Safran und Ziegenmilch und Aprikosen und so. War interessanterweise auch super schmackhaft, fand ich richtig lecker.
0: Ich habe da mal Basilikum-Banane gegessen.
1: Ja,
0: das war auch richtig gut.
1: Ja, oder? Und dann habe ich auch noch irgendwie so ein Sorbet-Eis gegessen. Oh, ich kann mich gerade nicht mehr so richtig dran erinnern. Naja, auf jeden Fall startet ja auch diese Woche die Gelato Week. Heißt, ihr könnt euch auch dann durch ganz, ganz viel Eis durchprobieren. Probieren und dann mal schauen, ob sich vielleicht auch mal der Blick über den Tellerrand lohnt, wenn es um Eis geht. Ne, Martin Gerz? Versuch's
0: ja,
1: dann auch mal.
0: Wir gehen zusammen Eis essen bei der Gelato Week.
1: Das hört sich ja super traurig an, wenn du das so sagst. Ja, wir gehen jetzt mal Eis essen.
0: Ja, wenn
1: zusammen.
0: Ich eine Kugel Schokolade haben darf, dann bin ich ja auch zufrieden.
1: Okay.
0: Und dann halt noch 10 andere, die irgendwie verrückt sind.
1: Ja.
0: Ist doch okay.
1: So machen wir es, bis wir Hirnfrost haben.
0: Ganz genau. Get Well Soon hören wir jetzt. Damit sagen wir Tschüssi. Unsere Namen Martin Gerz.
1: Und Gianna Battelli.
0: Bis morgen.

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3: Mit Ralf Gulke. Die Hochschulleitung der Technischen Universität will heute darüber informieren, wie es nach der Schließung des Hauptgebäudes weitergeht. Für Studierende und Mitarbeiter der TU gibt es am Nachmittag eine digitale Informationsveranstaltung. Das Hauptgebäude an der Straße des 17. Juni ist seit Freitag gesperrt. Einer der deutschen Passagiere des vom Hantavirus-Ausbruch betroffenen Kreuzfahrtschiffs Hondius soll in die Berliner Charité kommen. Die Person soll von Frankfurt am Main nach Berlin transportiert werden. Nach Angaben der Senatsgesundheitsverwaltung stammt der Passagier aus der Region Berlin-Brandenburg. Die Person zeige bisher keine Symptome. In Frankreich ist inzwischen eine Passagierin der Hondius positiv auf den Hunter-Erreger getestet worden. Zuvor war bereits ein US-Passagier auf dem Rückflug in die Heimat positiv getestet worden. Bundesverteidigungsminister Pistorius ist zu einem Besuch in der Ukraine eingetroffen. Nach Angaben des Ministeriums geht es in den Gesprächen um die gemeinsame Produktion und Entwicklung von Waffen sowie den Ausbau der Verteidigungszusammenarbeit. Pistorius hatte das letzten Monat schon angekündigt. Die Ukraine habe notgedrungen eine unglaubliche Innovationsfähigkeit entwickelt, insbesondere bei Abfangdrohnen und Präzisionsraketen. Der Iran hat in seiner Antwort auf einen Friedensvorschlag der USA ein Ende der Kämpfe und eine Freigabe seiner im Ausland eingefrorenen Vermögenswerte gefordert. Der Iran verlange von den USA lediglich seine legitimen Rechte, sagte ein iranischer Außenamtssprecher. US-Präsident Trump wies die iranischen Forderungen bereits zurück. Er fordert vor allem ein Ende der Urananreicherung. Yasmin Fahimi bleibt Vorsitzende des Deutschen Gewerkschaftsbundes. Die 58-Jährige wurde beim DGB-Bundeskongress in Berlin mit 96% der Stimmen wiedergewählt. Die frühere SPD-Bundestagsabgeordnete ist seit 2022 DGB-Chefin. Bundesjustizministerin Hubich will bei Fällen häuslicher Gewalt das Umgangs- und Sorgerecht einschränken. Bei Gewalt gegenüber der Partnerin oder dem Partner müsse künftig damit gerechnet werden, dass auch der Umgang mit den Kindern verboten wird, sagte Hubich bei NTV. Nicht nur der betroffene Elternteil leide unter häuslicher Gewalt, sondern auch die Kinder, die das mitbekämen. Soweit das Neueste aus der Flux FM Nachrichtenredaktion. Das Wetter. Heute regnet es immer wieder. Es kann auch teils kräftige Gewitter mit Hagel- und Sturmböen geben. Die Höchstwerte liegen bei 19 Grad. Nachts ziehen die Regenwolken ab. Morgen scheint erstmal häufig die Sonne. Ab dem Mittag dann wieder wolkiger mit Schauern bei nur noch maximal 12 Grad.
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4: Montagvormittag, 11:02, Maris Ligowski am Mikrofon. Wir starten in die neue Stunde mit einem Track von Moby. Schön, dass ihr eingeschaltet habt.

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1: Der Montagvormittag mit Olivia Rodrigo und Drop Dead auf 100,6 Flux FM. Schön, dass ihr mit am Start seid. Musikalisch werden wir jetzt ein bisschen lauter, ein bisschen härter und auch ein bisschen verzerrter. Wir schauen zurück in die 90er Jahre zu einer legendären Emo-Core oder auch Post-Hardcore-Band. Texas is the Reason. Wenn ihr in den 90ern schon auf Konzerten unterwegs wart oder Platten gesammelt habt und auf laute Gitarren steht, dann werdet ihr an Texas is the Reason vermutlich nicht vorbeigekommen sein. Die vierköpfige Truppe aus New York hat es geschafft, sich einen Legendenstatus zu erarbeiten und das mit nur einem einzigen Album. Das ist ein Kunststück, das man wirklich auch erstmal schaffen muss. Es gab noch ein paar EPs, aber so wahnsinnig fleißig sind die Jungs dann damals doch nicht gewesen. In den letzten 30 Jahren haben sie sich dann auch immer mal wieder aufgelöst, aber auch wieder zueinander gefunden. Es gab die ein oder andere Reunion-Tour und auch jetzt sind sie gerade vereinigt und kommen für ein paar legendäre, exklusive Konzerte nach Europa. Ihr könnt sie in Berlin erleben am 7. Juni. Da stehen sie auf der Bühne im Hall 44 in Neukölln an der Hermannstraße. Tickets gibt's ab 39 Euro aufwärts und die volle Dröhnung Gitarrenmusik, die erlebt ihr dann dort auf der Bühne und auch jetzt hier bei uns im Programm. Texas is the Reason mit When Rock'n'Roll Just Was a Beat.

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0: Stereo Total laden hier zum Mitpfeifen ein am Montagvormittag. Liebe zu dritt, immer noch ein unfassbar wunderbarer Song aus dem Jahr 2001. Jetzt werfen wir mal einen Blick in die Neuerscheinungen. Was ist neu im Plattenregal?
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0: Ein musikalisches Lebenszeichen von den Editors aus Großbritannien. Wir mussten lange auf neue Musik von der Truppe warten. 2022 kam das 7. Studioalbum raus, EBM. Und seitdem war es relativ still um die Truppe. Jetzt eine neue Single. Ob es auch ein 8. Album geben wird und wann, das wissen wir noch nicht. Aber die zeigen, dass sie noch am Start sind. Und es ist eine richtig geile Post-Punk-Nummer geworden, wie immer. Call It In von den Editors, neu auf Flux FM.

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0: Da hat die Musikredaktion mal wieder einen richtigen Klassiker ausgegraben. Blondie mit Hanging on the Telephone. Flux FM um 11.30 Uhr gleich.
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0: Es ist Montag, aber wir freuen uns jetzt schon mal gemeinsam auf das kommende Wochenende. Dann findet am Gleisdreieck eine Veranstaltung statt, bei der ihr herhören solltet, wenn ihr entweder auf geile Fahrräder steht oder auf extrem leckeres Essen. Nele-Marie Dietz aus der Flux FM Redaktion nimmt euch mit zu Bites and Bikes.
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3: Lastenrad trifft auf Streetfood. Bei Bites and Bikes erlebt ihr Cargo Bikes ganz neu. Am Samstag und Sonntag versammeln sich einige der raffiniertesten Küchen auf Rädern im Jules B. Part am Gleisdreieck. Erlebt internationales Streetfood wie zum Beispiel brasilianische Tapioca, griechische Souvlakis oder klassisch italienisch Spaghetti alla Sassina. Von 11 bis 22 Uhr erkundet ihr innovative Projekte, genießt Musik und verschiedene Aktivitäten wie Graffiti, Streetfood-Tasting-Touren bis hin zu Breakdance-Kursen. Neben Kulinarik und Workshops stehen auch die Bikes im Rampenlicht. Ihr kommt ins Gespräch mit Unternehmen und InnovatorInnen aus der Lastenradproduktion und bekommt Einblicke, wie die Stadt in der Zukunft mit mehr Bikes funktionieren könnte.
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0: Bites & Bikes am Samstag und Sonntag von 11 bis 22 Uhr im Jules B. Part am Gleisdreieck. Tickets gibt's auf der Bites & Bikes Website und vor Ort kostet das Ganze dann nur 3 Euro. Ist ein Schnapper, also ich an eurer Stelle würde mein Wochenende am Gleisdreieck verbringen. Wir hören jetzt Musik von Ort & Freddy, Dance the Pain Away. Schönen Montag.

Mit diesem wunderbaren Song hat die Band Die Sterne bewiesen, was für wunderbare Songtexte sie schreiben können. Jetzt schon auch seit über 30 Jahren. Universal Tellerwäscher auf Flux FM. Und jetzt gibt's eine neue Nummer von Joshua Idahan auf die Ohren. Turn It Around.

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Rainbow Kitten Surprise auf Flux FM mit ihrer Nummer 16. Ganz frische Musik von der Truppe. Das letzte Studioalbum Bones, das kam im vergangenen Jahr raus. Und jetzt haben sie einen Song nachgelegt, der bei den Studio Sessions von der Albumproduktion entstanden ist. Richtig schöne Nummer. Rainbow Kitten Surprise auf Flux FM. Sophia Kurtises, die übernimmt jetzt hier mit Candela Pura.

Da hat die Flux FM Musikredaktion einen Klassiker ausgegraben. Oasis, Stop Crying Your Heart Out on auf 100,6 Flux FM. An diesem leicht regnerischen Montagvormittag, wie gut, dass es den sonnigen Sound gibt von der Band Jungle. Die haben ein neues Album angekündigt. Es wird am 14. August erscheinen. Heiß erwartet schon seit langem, denn die Truppe, die ist einfach mega. Lilia Kittow, die singt und sitzt am Keyboard. Josh Lloyd Watson, der spielt Gitarre, und Tom McFarland, der ist auch noch mit am Start. Eine Wahnsinnstruppe, auf deren neues Album wir uns hier auch in der Flux FM Redaktion schon wirklich seit Monaten freuen. Jungle, elektronischer Sound, ganz weit vorne, und die erste Single von der Platte, die habe ich jetzt hier für euch, Carry On. Das ist die Leadsingle von der neuen Platte Sunshine, die dann im August rauskommt, und Jungle werden auch in Berlin am Start sein. Dauert noch ein bisschen, aber schon mal vormerken im Konzertkalender und ein Ticket ergattern, wird sehr schnell ausverkauft sein. Das prognostiziere ich jetzt hier mal. Am 8. November dann Jungle in Berlin und jetzt auf Flux FM mit der neuen Single Carry On.

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2: Mit Ralf Gulke. Yasmin Fahimi bleibt Vorsitzende des Deutschen Gewerkschaftsbundes. Die 58-Jährige wurde beim DGB-Bundeskongress in Berlin mit 96% der Stimmen wiedergewählt. In ihrer Antrittsrede warnte sie vor Demokratieverdruss.
3: Wenn die Stabilität der Beschäftigungs-, Einkommens- und Lebensverhältnisse in Gefahr gerät, dann wachsen, wohl wenig überraschend, die Zweifel an der Demokratie, die Zweifel an der Lösungskompetenz auch der Parteien in diesem Land.
2: Die frühere SPD-Bundestagsabgeordnete ist seit 2022 DGB-Chefin. Einer der deutschen Passagiere des vom Hunter-Virus-Ausbruch betroffenen Kreuzfahrtschiffs Hondius soll in die Berliner Charité kommen. Die Person soll von Frankfurt am Main nach Berlin transportiert werden. Nach Angaben der Senatsgesundheitsverwaltung stammt der Passagier aus der Region Berlin-Brandenburg. Die Person zeige bisher keine Symptome. In Frankreich ist inzwischen eine Passagierin der Hondius positiv auf den Hunter-Erreger getestet worden. Zuvor war bereits ein US-Passagier auf dem Rückflug in die Heimat positiv getestet worden. Die Hochschulleitung der Technischen Universität will heute darüber informieren, wie es nach der Schließung des Hauptgebäudes weitergeht. Für Studierende und Mitarbeiter der TU gibt es am Nachmittag eine digitale Informationsveranstaltung. Das Hauptgebäude an der Straße des 17. Juni ist seit Freitag gesperrt. Der Iran hat in seiner Antwort auf einen Friedensvorschlag der USA ein Ende der Kämpfe und eine Freigabe seiner im Ausland eingefrorenen Vermögenswerte gefordert. Der Iran verlange von den USA lediglich seine legitimen Rechte, sagte ein iranischer Außenamtssprecher. US-Präsident Trump wies die iranischen Forderungen bereits zurück. Er fordert vor allem ein Ende der Urananreicherung. Die EU-Außenbeauftragte Kallas hat skeptisch auf den Vorschlag von Kreml-Chef Putin reagiert, Altkanzler Schröder als Vermittler in Friedensgesprächen mit der Ukraine einzusetzen. Angesichts Schröders Vergangenheit als Lobbyist für russische Unternehmen sei klar, warum Putin ihn als Vermittler vorgeschlagen habe, sagte Kallas vor einem Treffen der EU-Außenminister in Brüssel. Der 82-jährige frühere SPD-Chef Schröder gilt als persönlicher Freund Putins. Soweit das Neueste aus der Flux FM Nachrichtenredaktion. Das Wetter. Heute regnet es immer wieder. Es kann auch teils kräftige Gewitter mit Hagel- und Sturmböen geben. Die Höchstwerte liegen bei 19 Grad. Nachts ziehen die Regenwolken ab. Morgen scheint erstmal häufig die Sonne. Ab dem Mittag dann wieder wolkiger mit Schauern bei nur noch maximal 12 Grad.
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Der wunderbare Bosse auf 100,6 Flux FM mit So oder So am Montagvormittag. Schön, dass ihr mit am Start seid. Mit den ein oder anderen psychischen oder körperlichen Problemen haben wohl die meisten irgendwann im Verlauf ihres Lebens mal zu kämpfen. Bei meinem Studiogast Steven Elijah Neuhaus kommt so einiges zusammen. Autismus, Legasthenie, Sehbehinderung und Neurodivergenz. Alles Dinge, die einen ganz schön runterziehen könnten. Nicht so bei Elijah. Er nutzt das Ganze, um Kunst zu machen, um Bücher zu schreiben, um Mut zu stiften und um Musik zu produzieren. Wir sprechen gleich drüber mit ihm in 20 Minuten hier auf Flux FM. Jetzt Musik von Halli Humberstone, Cruel World. Nicht so bei Elijah. Er nutzt das Ganze, um Kunst zu machen, um Bücher zu schreiben, um Mut zu stiften und um Musik zu produzieren. Wir sprechen gleich drüber mit ihm in 20 Minuten hier auf Flux FM. Jetzt Musik von Halli Humberstone, Cruel World.

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Eine Niemne aus dem Jahr 2001 von Ash, Shining Light auf 100,6 Flux FM. An diesem Montagmittag, der leicht regnerisch geraten ist, aber das soll uns nicht davon abhalten, gut gelaunt und positiv in die neue Woche zu starten. Mit neuer Musik von Camille Jambe, einer Jungfrau aus Belgien, die uns jetzt hier ihre neue Nummer Rien à fêter kredenzt.

Easy to Love heißt dieser wunderbare Song von Jordan Rakai und Tom McFarland auf Flux FM und genauso klingt der Track auch. So smooth, so entspannt, es ist wirklich schwer, diesen Song nicht gut zu finden. Ich freue mich sehr, dass in ein paar Minuten ein Studiogast hier mir Gesellschaft leisten wird im Studio. Steven Elijah Neuhaus ist am Start, der Mann ist Autor. Er ist Musiker und er ist ein gutes Beispiel dafür, wie man es schafft, sich nicht entmutigen zu lassen von Diagnosen, die man bekommt, von Steinen, die einem im Laufe des Lebens in den Weg gelegt werden. Ein mutmachender Mann, der uns gleich etwas über seine Musik und sein Buch erzählen wird. Hört ihr nach Musik von den Braids, Evolution.

0: Die Braids mit Evolution auf Flux FM am Montagmittag.
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0: Er nennt sein Anderssein eine Superkraft. Steven Elijah Neuhaus. Elijah ist Musiker und Autor und ambitionierter Maler, wie er mir gerade schon im Vorgespräch verraten hat. Erleben könnt ihr ihn bei musikalischen Lesungen über Autismus, Neurodivergenz und mentale Gesundheit und Inklusion. Elijah lebt selbst mit Autismus, Legasthenie und einer Sehbehinderung. Aber davon lässt er sich nicht entmutigen, sondern er verarbeitet seine Themen in Kunst, in Texten sowie in seinem aktuellen Buch Anderssein ist eine Superkraft. Willkommen bei mir im Studio hier bei Flux FM, lieber Elijah.
2: Danke, dass ich hier sein darf.
0: Ich freue mich sehr und habe es jetzt ja auch gerade schon anmoderiert. Ja. Das Thema psychische und körperliche Einschränkungen, das begleitet dich schon ziemlich lange, vermutlich einen Großteil deines Lebens.
2: Allerdings.
0: Wann hast du zum ersten Mal gemerkt, ich nehme die Welt anders wahr als andere?
2: Ich glaube, das ging los, als das konforme Leben begann, quasi mit der Schulzeit. Und da habe ich gemerkt, dass ich anders bin, weil ich nicht mehr in diese Norm reingepasst habe, in die man ja in so einem Schulsystem ja reingepresst wird als Kind. Und da bin ich dann auch das erste Mal auf krasse Ablehnungen gestoßen.
0: Was würdest du sagen, war da der Hauptgrund für? Also ist die schwierigste Aufgabe gerade auch als junger Mensch, als Junge in der Schule, der Autismus, die Legasthenie oder die Sehbehinderung? Kannst du das so auseinanderhalten?
2: Also es hat angefangen mit der Legasthenie, es ging dann weiter mit dem Autismus und dann erst mit 18 war ja dann die Sehbehinderung feststellbar. Ich habe ja auch sehr ambitionierten Leistungssport gemacht. Ich war ja Kickboxer und Boxer und war da auch in der Nationalmannschaft und im Olympiastützpunkt habe ich da trainiert. Und in der Schule hat das begonnen als Kind, weil ich nicht lesen konnte bis zur dritten, vierten Klasse und dann natürlich gehänselt wurde von den Mitschülern, aber auch von den Lehrern. Und dann sagte mein Lehrer vor der ganzen Klasse, der mich dann was vorlesen ließ und ich konnte es nicht, seht ihr, er ist dumm. Und so hat das Ganze dann auch begonnen.
0: Manchmal prägt sich ein Satz dann so ins Gehirn ein und prägt einen sehr für den Rest des Lebens. Dich hat es ja scheinbar trotzdem nicht entmutigt, deinen Weg zu gehen. Jetzt hast du schon gesagt, dass du trotzdem Leistungssport gemacht hast, dass du Profiboxer warst. Das bedarf ja schon einer gigantischen inneren Antriebskraft, sowas durchzuziehen. Wie war das dann für dich, als die Sehbehinderung in dein Leben getreten ist? War das eine Augenkrankheit? Wie kam das dann auf einmal?
2: Also ich habe eine angeborene Sehbehinderung und mit 18 in der Führerscheinprüfung, wo ich mein Abitur nachholen wollte, weil ich in der 10. Klasse die Schule abgebrochen hatte wegen einem chronischen Erschöpfungssyndrom, weil ich schwer darmkrank war, hatte ich dann den Plan, aufs Abendgymnasium zu gehen. Dafür habe ich ein Auto gebraucht und das ging dann nicht wegen meinen Augen und dann wurden halt weitere Untersuchungen vorgenommen und dann haben mich meine Eltern erstmal komplett aus dem Schulbetrieb und genommen und haben dann geguckt, was können wir denn jetzt für den Jungen machen, damit er irgendwie im Leben klarkommt. Und da musste ich mich halt auch neu erfinden, weil der Leistungssport musste ich dann auch sein lassen. Und dann habe ich quasi in der Rekonvaleszenz meiner Darmerkrankung, dem chronischen Erschöpfungssyndrom und mit dem Wissen, dass ich sehbehindert bin und sehr stark sehbehindert, ich habe mich irgendwie so durchgemogelt, fand ich dann zur Musik über Gesangsunterricht, über Texte schreiben und habe mir dann quasi eine neue Karriere aufgebaut. Also für mich ist es was immer sehr wichtig, dass ich mich immer wieder neu erfinden musste und es hat glücklicherweise geklappt.
0: Ja, du suchst dir ja immer wieder neue Kraftquellen, so klingt es
2: so
0: jetzt für mich.
2: Das, ja. So klingt das, ja, so ist richtig. Ja.
0: Sachen, die dich antreiben und das ist total stark auch, wie du das Ganze verarbeitest und erklärst in deinem Buch. In Anderssein ist eine Superkraft. Wie ist das für dich? Also wie hast du das empfunden, an diesem Buch zu schreiben und deine Geschichte vielleicht auch mal so ein bisschen konkreter zu durchdenken und auf Papier zu bringen?
2: Das Schwierige bei so einem Buch ist, das ist ja ein biografischer Sachbuchroman, dass halt während du das Buch schreibst, ja auch noch privat in deinem Leben Dinge passieren, wie der Todesfall meines Vaters, meiner Großmutter und meines geliebten Onkels und dann eine Trennung mit der Familie. Und dann schreibst du dieses Buch quasi und es ist ja, soll ja auch Mut machen und du kommst halt mit deiner eigenen Lebensrealitäten dann auch ein bisschen durcheinander auch und wirst auch damit konfrontiert und damit muss man erstmal umgehen können. Und ich habe dann aber das quasi als Selbsttherapie gesehen und habe dann dieses Buch dann auch durchgezogen und konnte es dann, das Manuskript konnte ich dann Ende 2024 abgeben beim Verlag.
0: Ja, und du hast das Motto des Buches quasi zu deinem Programm gemacht oder vielleicht genau. Bist du auch erst durch den Prozess so zu dieser Idee, das so auf eine Formel zu bringen gekommen. Anderssein ist eine Superkraft, ein ganz wunderbarer Titel, auch der Titel eines Songs von dir, denn du machst Musik unter deinem Pseudonym, so würde ich es mal sagen, Elijah Presley. Wie bist du dazu gekommen?
2: Elijah Presley, also Elijah ist mein Zweitname. Und Presley ist eine kleine Gemeinde in Frankreich, zwischen Orléans und Paris. Und ich habe familiäre Bindungen zu meinem Sohn darüber, weil mein Sohn hat französischen Migrationshintergrund. Und als wir durch diese Gemeinde gefahren sind, habe ich gedacht, boah, das klingt richtig gut. Und dann wurde das so ein Andenken an meinen Sohn, weil das war so ein schöner Urlaub. Und dann dachte ich, Elijah Presley passt perfekt.
0: Also nichts mit Elvis Presley.
2: Nee, den finde ich übrigens sehr toll. Aber tatsächlich ist meine Inspirationskraft musikalisch immer Falco gewesen, weil über den habe ich dann auch mal einen Schulverweis bekommen. Er war schuld, Falco, aber leider war nicht mehr am Leben. Aber ich habe unter den Tischen in der Schule Falco-Kassetten vertickt und dann hatte ich einen Schulverweis bekommen.
0: Ja. Wir hören rein in den Song Anderssein ist eine Superkraft von meinem Studiogast Steven Elijah Neuhaus alias Elijah Presley.

0: Elijah Presley zusammen mit Henning Wehland, anders sein ist eine Superkraft. Willkommen zurück hier im Flux FM Studio, lieber Elijah. Du hast diesen Song als Titelnummer von einem Album produziert. Anders sein ist eine Superkraft heißt diese wunderschöne Platte, die du uns netterweise auch in Vinyl mitgebracht hast.
1: Genau.
0: Die könnt ihr da draußen übrigens auch gewinnen, dazu gleich am Ende mehr. Und du hast auch das Albumcover selber gestaltet.
1: Ganz genau, das, aber man muss dazu sagen, mein lieber Freund und Labelpartner und Unterstützer, Supporter, Projektmanager und Administrator Daniel Lindenblatt hat da sehr viel mitgewirkt. Wir haben uns da die Aufgaben sehr schön zugeteilt. Ja, und er ist mein Supporter in Berlin, er ist ja Berliner, also von daher.
0: Ja. Du kommst nämlich aus Mannheim, aber bist wahnsinnig viel unterwegs in Deutschland.
1: Genau.
0: Du machst auf Tour sehr oft musikalische Lesungen, wenn du dein Buch vorstellst.
1: Genau.
0: Das heißt, du verbindest die Erzählungen, die du hast es gerade eben so schön einen dokumentarischen, biografischen Roman genannt, das
1: genau.
0: Buch. Das finde ich eine schöne Beschreibung für ein Genre. Das heißt, es geht sehr viel um dein eigenes Leben als Autist, als sehbehinderter Mensch, als Mensch mit einer Neurodivergenz.
1: Ja.
0: Und verbindest das dann aber immer wieder auch mit Stücken aus deinem Album.
1: Genau.
0: Wie kommt das Ganze an?
1: Ziemlich gut, muss ich sagen. Es ist ja ein eher ungewöhnliches Format, aber es hat seine Nische. Und die, ich glaube, gerade wenn man dann so seine Nische findet, dann hat man auch so ein bisschen den eigenen USP, den kann man dann mehr stärken. Und wir finden halt immer mehr Anklang bei den ganzen Veranstaltungen. Und das hat ja total Spaß gemacht, als wir angefangen haben, am 8. Februar zusammen mit der Sarah Müller-Westernhagen alias Rima im Haus für Poesie in Berlin dann einen vollen Laden schon zu haben, hatten wir dann schon einen vollen Laden und das kam wirklich gut an und die letzten Konzerte waren super. Jetzt spielen wir ja am 22. in Bochum, im Herbst wieder in Berlin. Also wir sind ordentlich gut unterwegs und die Leute nehmen das sehr, sehr gut an. Und wenn die halt mal ein bisschen mehr Musik haben wollen, kriegen sie auch. Sind ja genügend Songs auf der Platte drauf.
0: Wie kannst du dich denn mit der Musik nochmal anders ausdrücken als mit dem gesprochenen oder geschriebenen Wort? Hast du da so einen Modus oder so, in den du wechselst, um da nochmal eine andere emotionale Farbe reinzubringen?
1: Ja, definitiv. Musik erfüllt natürlich ganz viele Dinge. Ich denke ja sehr stark in Bildern. Und auch in Farben, nicht nur, weil ich jetzt auch Maler bin, aber Musik bringt ja auch so eine innerliche Farbenpracht. Also man hat so diesen Reichtum der inneren Welt, drückt das noch viel mehr aus. Du kannst halt Texten dazu Musik machen, du erreichst dadurch halt nochmal innerlich von der Psyche her nochmal ganz andere Punkte in deinem Kopf. Und es öffnet so vieles auch nochmal, die Welt anders zu sehen. Und ich glaube, das hilft mir auch sehr stark beim Schreiben und beim Malen. Ich glaube, die Musik ist die Urkraft für das andere Künstlerische, was ich so ausführe. Und auch natürlich live auf der Bühne zu stehen, Musik zu machen, ist das, was ich liebe und für das, was ich lebe.
0: Du gehst damit auch an Orte, wo Inklusion als Thema nochmal im Fokus steht.
1: Ja.
0: Das heißt, du nutzt das Ganze auch als Bühne, um aufmerksam zu machen auf Themen wie
1: ganz
0: Inklusion.
1: Genau.
0: Wenn du dann auf Menschen triffst, nach oder vor deinen Veranstaltungen und die dir begegnen, was kommt dir da am meisten entgegen als Reaktion?
1: Der Dialog ist, glaube ich, in unserer Demokratie ja mit überhaupt das Wichtigste, dass wir als Demokratie funktionieren. Und gerade bei solchen Punkten wie Inklusion, Neurodivergenz, gibt es natürlich auch andere Felder, ist es das Wichtigste, auch mit den Menschen in Dialog zu gehen. Die Formate bringen das mit, dass man in den Dialog gehen kann, vor allem auch mit Menschen mit Behinderungen. Und die bringen eine hohe Begeisterung nach den Konzerten mit, aber auch die Angehörigen. Es sind wirklich sehr tiefe Themen, die man dann auch hat. Auch manchmal nicht so leichte Themen, weil man bekommt ja dann erzählt, welche Schicksal der ein oder andere hat. Und man kommt dadurch auch wieder in so eine Rolle des Mutmachers. Und ich glaube, das ist so ein entscheidendes Ding, was dann für die gesunde Geisteshaltung für einen Menschen sehr wichtig ist, für jemanden wie mich, damit man halt auch noch mehr vom Leben, von der Welt kennt. Weil es gibt so viele Lebensrealitäten, die wir gar nicht mitkriegen in unserer Gesellschaft. Und manchmal ist es gut, wenn wir das wüssten, weil ich glaube, dann würden wir das Leben viel gelassener wahrnehmen.
0: Begegnen dir auch häufig dann doch nochmal Vorurteile? Also gerade auch bei so einem Begriff wie Neurodivergenz, ja. Da hört man dann ganz oft, das ist ja total der Modebegriff und was stellt ihr euch alle so an? Kannst du das irgendwie vielleicht auf einer Ebene auch verstehen und dann aufklären, dass zum Beispiel Neurodivergenz eben eine psychische Disposition ist, unter der Menschen sehr zu leiden haben?
1: Es ist in unserer Gesellschaft ein bisschen die Ambivalenz der Toleranz. Ich habe darüber auch ein Kapitel geschrieben. Es ist oft so, dass solange man sich, die sagen dann, also ich sage mal so, in der Popkultur heutzutage ist es so, du bist Autist oder neurodivergent, wow, cool, ne? Also man sieht mir auf TikTok und Instagram, verhält sich der Mensch aber dann tatsächlich der Norm nicht gerecht, dann gibt es Vorurteile auf einmal. Also alles ist cool, bis man aus der Norm, gesellschaftlichen Norm ausbrechen würde und sich dann nicht mehr wie ein neurotypischer Mensch quasi sich verhalten würde. Also ich bin der Meinung sowieso, dass jeder seine Issues hat, ne? Ist ja klar. Aber da merke ich oft, dass dann auch ganz viele Barrieren noch sind, die wir abbauen müssen.
0: Ja, das Vorgehen gegen Konformismus, das scheint dir ein Anliegen zu sein.
1: Definitiv.
0: Und das beweist du ganz wunderbar mit deiner Musik und mit deinen Büchern. Hast du etwas aus deiner heutigen Perspektive, wo du sagen würdest, boah, das würde ich dem kleinen Steven, dem kleinen Elijah gerne mit auf den Weg geben, wenn du denkst, jetzt mit deiner ganzen Erfahrung, was hätte der damals vielleicht gebraucht?
1: Ich glaube, der hätte nur eines gebraucht. Du bist gut genug, wie du bist.
0: Das ist ein wunderbares Schlusswort. Danke, lieber Elijah,
1: sehr gerne,
0: dass du hier vorbeigekommen bist mit deiner Musik und
1: danke
0: deinem
1: Buch. Danke an das Flux FM-Team.
0: Sehr gerne. Anders sein ist eine Superkraft. Ein Buch von Steven Elijah Neuhaus. Und wir haben glücklicherweise ein Exemplar und eine Vinylplatte von deinem Album ergattern können. Und die dürft ihr da draußen gerne gewinnen. Meldet euch unter fluxfm.de/win. Mit dem Betreff Superkraft und schreibt mit rein, ob ihr lieber die Vinyl oder lieber das Buch haben möchtet. Das Buch gibt es natürlich auch zu kaufen für 20 Euro. Und nochmal kurz zum Abschied, Elijah, was steht jetzt an bei dir als nächstes? Wo bist du jetzt unterwegs?
1: Ich spiele am 22. Mai in Bochum. Die Termine findet man auf elijah-presley.de oder auf Instagram elijahoffiziell. Und dann werden wir am 27. Mai noch die Single veröffentlichen, Vorhang auf, mit der lieben Vera Klima. Und da freue ich mich ganz besonders drauf.
0: Na super, bei dir steht also wieder ganz viel an. Du bist ein vielbeschäftigter Mann.
1: Ja.
0: Wir freuen uns sehr auf deine nächste Single und danke für deinen Besuch.
1: Danke, ciao.

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0: Die wunderbaren Tame Impala auf Flux FM. Feels like we only go backwards. Es ist Montagmittag. Moin.
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0: Erreicht uns aus Brighton in UK. Und zwar gibt es etwas Neues von Lime Garden. Das ist eine Truppe, die sie jetzt mit ihrer zweiten Platte meldet. Maybe Not Nothing. Und damit knüpfen die vier Menschen aus Brighton an ihr Lebensgefühl, das sie mit 17 hatten, als sie angefangen haben, gemeinsam Musik zu machen. Sie kommen mit der neuen Platte, mit der neuen Musik nach Berlin. Am 16. September erlebt ihr sie im Franz Club. Da könnt ihr Gästelistenplätze gewinnen. Wir freuen uns sehr auf das Konzert. Also schaut nach und seid mit am Start am 16. September. Lime Garden, neuer Flux FM mit Cross My Heart.

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2: Mit Ralf Gulke. DGB-Chefin Yasmin Fahimi hat das Regime von US-Präsident Donald Trump in die Nähe der Kriminalität gerückt. Nach ihrer Wiederwahl sagte sie in einer Grundsatzrede in Berlin, eine solche Herausforderung habe es für Gewerkschaften seit dem Krieg nicht mehr gegeben.
3: Das Prinzip der schamlosen Selbstbereicherung der Eliten wird mit geradezu, ja, ich sage es so, mit geradezu Mafia-ähnlichen Methoden durchgesetzt. Einschüchterung, Rufmord, Diffamierung, Korruption, Vetternwirtschaft, das alles ist an der Tagesordnung. Und es geht dabei um die Machtkonzentration und die Selbstbereicherung durch Einschüchterung, Desinformation und politischen Druck.
2: Fahimi wurde mit rund 96% der Stimmen im Amt bestätigt. Verteidigungsminister Pistorius ist nach Kiew gereist. Bei seinem 7. Besuch will er sich ein Bild vom Kriegsgeschehen machen.
4: Aber vor allem geht es darum, die strategische Partnerschaft weiter zu vertiefen. Denn wir sind längst aus der Rolle raus, nur in Anführungsstrichen die Ukraine in ihrem Kampf zu unterstützen. Die Ukraine ist längst wichtiger strategischer Partner für uns geworden in allen Belangen. Die technologischen Sprünge hier in der Ukraine sind beachtlich. Und wir können davon profitieren, im besten Sinne des Wortes, indem wir für unsere Bundeswehr, für die NATO, Streitkräfte lernen.
2: Es geht vor allem um Drohnen und Präzisionsraketen. Einer der deutschen Passagiere des vom Hantavirus-Ausbruch betroffenen Kreuzfahrtschiffs Hondius soll in die Berliner Charité kommen. Die Person soll von Frankfurt am Main nach Berlin transportiert werden. Nach Angaben der Senatsgesundheitsverwaltung stammt der Passagier aus der Region Berlin-Brandenburg. Die Person zeige bisher keine Symptome. In Frankreich ist inzwischen eine Passagierin der Hondius positiv auf den Hunter-Erreger getestet worden. Zuvor war bereits ein US-Passagier auf dem Rückflug in die Heimat positiv getestet worden. Die Hochschulleitung der Technischen Universität will heute darüber informieren, wie es nach der Schließung des Hauptgebäudes weitergeht. Für Studierende und Mitarbeiter der TU gibt es am Nachmittag eine digitale Informationsveranstaltung. Das Hauptgebäude an der Straße des 17. Juni ist seit Freitag gesperrt. Soweit das Neueste aus der Flux FM Nachrichtenredaktion. Das Wetter. Heute regnet es immer wieder. Es kann auch teils kräftige Gewitter mit Hagel- und Sturmböen geben. Die Höchstwerte liegen bei 19 Grad. Nachts ziehen die Regenwolken ab. Morgen scheint erstmal häufig die Sonne. Ab dem Mittag dann wieder wolkiger mit Schauern bei nur noch maximal 12 Grad.
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5: Herzlich willkommen nochmal, Marius Ligowski für euch im Flux FM Studio. Schön, dass ihr eingeschaltet habt. Das hier sind Georgia About Work, The Dance Floor. Schönen Start, neue Woche.

Bruno Mars auf Flux FM. God was showing off. Eine wunderbare romantische Nummer und genauso heißt dein Album auch The Romantic. Schön, dass ihr eingeschaltet habt an diesem Montag. Wir widmen uns jetzt Sophia Kennedy, einer Künstlerin, die wie keine zweite das Genre des deutschen Chansons wiederbelebt hat, auch mit ihrer neuen Nummer Schenk mir ein Song voller Kneipenromantik, voller melancholischer Romantik. Schön, dass ihr eingeschaltet habt an diesem Montag. Wir widmen uns jetzt Sophia Kennedy, einer Künstlerin, die wie keine zweite das Genre des deutschen Chansons wiederbelebt hat, auch mit ihrer neuen Nummer Schenk mir ein Song voller Kneipenromantik, voller melancholischer Gefühle. Sophia Kennedy.

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0: Mit einer groovy, entspannten Nummer geht's auf Richtung Montagnachmittag. Charles Bradley, The World is Going Up in Flames.
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0: Van B ist eine Sängerin aus UK. Sie meldet sich zurück mit Not My Day. Und auch auf dem Track geht's wieder nach vorne. Sie macht extrem energiegeladenen Drum and Bass Pop. Sie hat Texte am Start, die voller Humor sind. Und dieses Gefühl, boah, heute läuft irgendwie überhaupt nicht. Heute ist echt nicht mein Tag. Das kennen wir wohl alle. Viel ist viel zu heiß. Ich habe meine Kopfhörer vergessen. Und an der Supermarktkasse, da bin ich auch nicht vorangekommen. Irgendwie ist alles nicht so richtig geil heute. Den passenden Song zu diesem Gefühl, den liefert uns Van B, Not My Day, neu auf Flux FM.
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0: Arlo Parks mit aktueller Musik. Get Go um 13.30 Uhr.
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0: Es gibt so Alben, die klingen, als hätte jemand sein Tagebuch aus der Teenagerzeit rausgekramt und es in Songs gegossen. Eins davon ist Virgin Lake von der Musikerin Feline Sonny. Das ist das Debütplatte der Musikerin aus Bochum und morgen stellt sie das in einer Release-Show hier in Berlin vor. Bei Virgin Lake, da geht es thematisch um eine sehr heilende Coming-of-Age-Reise in das Erwachsenwerden und dabei kommt sehr viel Wut hoch, Familienkonflikte, Depressionen, aber auch Selbstreflexion, Akzeptanz und eine ganze Menge Hoffnung. Eine der größten Inspirationsquellen für das Album war der Roman Heartland von Benedict Wells.
2: Als ich gerade meine neue Freundesgruppe so kennengelernt habe, da habe ich das Buch gelesen und habe mich total wiedergefunden in diesem Charakter Sam, in der Figur und wie er sich fühlt gegen Anfang bis Mitte des Buches. Er entdeckt irgendwie ganz viele neue Sachen einfach und Liebe und einfach das Abenteuer, ein bisschen mutiger sein und das ist bei mir dann auch tatsächlich passiert. Und dann habe ich das Buch nochmal gelesen, ein paar Jahre später und habe mich total wieder gesehen in der Figur, wie sie dann am Ende des Buches war. In der Zeit sind bei mir genauso wie in dem Buch auch so einige Sachen passiert, die einfach dazu geführt haben, dass der Charakter sich halt so verändert hat.
0: Ja, das sagt Feline Sonny über ihr neues Album und wer Heartland gelesen hat, der erinnert sich vielleicht auch noch an ein Wort, das darin vorkommt. Euphankolisch, das ist eine Wortneuschöpfung aus euphorisch und melancholisch und Feline, die meint, das Wort, das passt auch ganz gut auf ihr Album, auch wenn die Melancholie dann doch ein bisschen stärker gewichtet ist und überwiegt. Ein Song, der ist aber Euphorie pur. Dogbite, den zu schreiben, fiel ihr nicht ganz leicht.
2: Dogbite ist so der Song, der ja wie so ein Relief, beides in einem irgendwie ist am Ende und den habe ich auch geschrieben, nachdem mein Manager mir gesagt hat, so jetzt mal versuch mal, ich will dich gar nicht pressuren, aber versuch mal einen fröhlichen Song zu schreiben. Und das fällt mir total schwer, so euphorische Songs zu schreiben. Das ist nicht wie bei anderen Songs, dass man so ein Problem hat und dann hat man den ganzen Weg durch den Song und am Ende kommt man zu irgendeiner Lösung. Und bei positiven Songs immer so, ja, nee, ist alles gut eigentlich.
0: Ja, das Gefühl, das kenne ich ganz gut beim Hören von zu positiver Musik. Morgen Abend, da spielt Feline Sonny bei einer Release-Show im Franz-Club, stellt ihre neue Musik vor und sie freut sich ganz besonders auf einen Track, den dann live vor Publikum zu spielen.
2: Weak Spot ist der Song. Mein allerliebster Lieblingssong. Ich finde, das Arrangement ist so schön geworden. Wir haben da auch Streicher mit drauf und jetzt diese Shows, diese beiden Special-Shows, die machen wir mit einer siebenköpfigen Band. Und jetzt habe ich noch zwei Backing-Sängerinnen und die eine davon spielt Geige auch noch. Und wir machen alles live, alles quasi so handgemacht mit meinen ganzen Instrumenten, auch die ich auf dem Album hatte, nehme ich mit auf die Bühne. Ja, und da, das wird einfach so schön mit den Geigen und ach, es wird toll.
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Dab. Seven Nation Army, The White Stripes auf Flux FM. Und mal eben hat ganz Berlin im Chor mitgegrölt. Ein bisschen ruhiger machen wir jetzt weiter mit einer neuen Nummer von Softloft Chord. Schönen Montag euch.

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0: Jerome 87 heißt der Mann, der uns diesen schönen Song kredenzt hat. Track and Field, Flux FM am Montagnachmittag mittlerweile. Und das heißt, Wenke Fiedler wird gleich übernehmen. Wenke, was hast du heute Nachmittag Schönes vor?
1: Guten Tag. Ich habe einen Kanadier im Interview. Tyler Shaw hat mir erstmal nichts gesagt und habe ich ein bisschen recherchiert. Der ist 2022 viral gegangen auf Insta und TikTok und sein Song Love You Still ABCDEFU ist mittlerweile 6 Milliarden Mal gestreamt worden.
0: Wow, 6 Milliarden Mal. Wir hören kurz rein.
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0: Also der Track ist sogar mir als Nicht-TikTok-User schon mal untergekommen. Der jetzt scheint wirklich sehr viral zu sein. 6 Milliarden Mal, muss man erst mal hinbekommen.
1: Ja, ist nicht schlecht. Und der hat jetzt ein 5. Album, was jetzt rauskommen wird. Und heute Abend spielt er sein Berlin-Konzert im LAG. Das heißt, er kommt vorbei. Wir sprechen über seine neue Platte. Da geht es, man könnte sagen, es ist eine Art Paartherapie. Es geht darum, dass ein Paar so kurz vorm Schluss machen ist und darüber nachdenkt, machen wir jetzt zusammen was dagegen oder gehen wir raus? Was tun wir? So, das ist das Thema auf dem 5. Album und das wird er natürlich auch heute Abend besingen und Gästelistenplätze, die allerletzten, die gibt es dann bei uns zu gewinnen.
0: Das solltet ihr nicht verpassen, das Interview mit Tyler Shaw um 15.30 Uhr bei Wenke Fiedler, natürlich noch ganz viel tolle Inhalte ab 14 Uhr dann hier live auf Flux FM. Danke, Wenke, und wir hören uns morgen wieder.

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1: Und zwar
2: mit Ralf Gulke. Verteidigungsminister Pistorius hat die jüngsten Äußerungen von Kreml-Chef Putin zu Ukraine-Verhandlungen und einem Ende des Krieges als mögliche Finte bezeichnet. Es stehe zu befürchten, dass es ein weiteres Täuschungsmanöver ist, sagte er bei einem Besuch in Kiew. Putin wolle am Ende von der eigenen Schwäche ablenken. Russland könne derzeit kaum Geländegewinne vorweisen. Die Armee verliere immer wieder Teile von erobertem Gebiet. Yasmin Fahimi bleibt Vorsitzende des Deutschen Gewerkschaftsbundes. Die 58-Jährige wurde beim DGB-Bundeskongress in Berlin mit 96% der Stimmen wiedergewählt. In ihrer Antrittsrede warnte sie vor Demokratieverdruss.
3: Wenn die Stabilität der Beschäftigungs-, Einkommens- und Lebensverhältnisse in Gefahr gerät, dann wachsen, wohl wenig überraschend, die Zweifel an der Demokratie, die Zweifel an der Lösungskompetenz auch der Parteien in diesem Land.
2: Die frühere SPD-Bundestagsabgeordnete ist seit 2022 DGB-Chefin. Der Iran hat in seiner Antwort auf einen Friedensvorschlag der USA ein Ende der Kämpfe und eine Freigabe seiner im Ausland eingefrorenen Vermögenswerte gefordert. Der Iran verlange von den USA lediglich seine legitimen Rechte, sagte ein iranischer Außenamtssprecher. US-Präsident Trump wies die iranischen Forderungen bereits zurück. Er fordert vor allem ein Ende der Urananreicherung. Nach dem Hunter-Virus-Ausbruch auf dem Kreuzfahrtschiff Honius sind zwei weitere Passagiere positiv auf den Erreger getestet worden. Eine Französin und ein US-Amerikaner. Das Schiff, das vor Teneriffa liegt, ist inzwischen weitgehend evakuiert. In der Nacht kamen vier deutsche Passagiere in der Uniklinik in Frankfurt am Main an. Eine Person soll in die Charité nach Berlin gebracht werden. Die Einziehung von Berliner Clan-Immobilien durch den Staat ist zulässig. Im langen Rechtsstreit hat der Bundesgerichtshof die Beschlagnahme einer Immobilie und weiteren Vermögens bestätigt. Die frühere Eigentümerin, die als Strohfrau für einen Familienclan fungierte, hatte mit ihrer Revision keinen Erfolg. Die Immobilie wurde mit illegal erlangtem Geld gekauft. Soweit das Neueste aus der Flux FM Nachrichtenredaktion. Das Wetter. Heute regnet es immer wieder. Es kann auch teils kräftige Gewitter mit Hagel- und Sturmböen geben. Die Höchstwerte liegen bei 19 Grad. Nachts ziehen die Regenwolken ab. Morgen scheint erstmal häufig die Sonne. Ab dem Mittag dann wieder wolkiger mit Schauern bei nur noch maximal 12 Grad.
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4: Hallo, guten Tag, Berlin.
5: Schönen guten Tag. Mein Name ist Wenke Fiedler.

0: Caravan Palace und das mit Miracle hier auf 100,6 Flux FM. Wir, das Flux FM und Fluxbau-Team, sind so ein bisschen aufgeregt, denn diese Woche ist eine sehr spezielle Woche für uns.
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0: Leiter, der es hinbekommt, auf eine sehr tolle Art und Weise das Chaos des Erwachsenwerdens zu richtig tollen Melodien zu verfassen. Und dann haben wir auch noch auf der Bühne die deutschsprachige Indie-Pop-Musikerin Magdalena Wawra. Die macht richtig coole tanzbare Beats und das Ganze mit so ein bisschen nahbarer Melancholie. Das Debütalbum heißt Ich bin viele und das wird sie natürlich auch bei uns auf dem Flux FM Bergfest präsentieren. 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Gerne auch in der gratis Flux Music App. Und Magdalena Wawra hören wir uns jetzt an mit Mensch.
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Damage und das von Lights hier auf 100,6. Flux FM, ich weiß, das Wochenende ist gerade erst vorbei, aber warum sich nicht schon freuen aufs nächste Wochenende? Da gibt's was ganz Tolles für alle Menschen, die gerne Fahrrad fahren und dabei gerne schnabulieren. Eine richtig tolle Veranstaltung und zwar am Gleisdreieck. Das solltet ihr nicht verpassen. Mehr darüber gibt's gleich in 7 Minuten hier auf Flux FM.

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0: Die Band Bridget Calls Me Baby hier auf 100,6 Flux FM. Die waren auch mit Morrissey zusammen auf Tour. Ich glaube, das war sehr satisfying für die Fans von The Smiths.
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0: Ja, das vergangene Wochenende ist zwar gerade erst durch, da können wir doch schon mal das nächste planen. Wie wär's? Da gibt es was Tolles im Park, nämlich direkt am Gleisdreieck. Nele-Marie Dietz aus dem Flux FM, aus der Flux FM Redaktion, die hat eine Veranstaltung rausgesucht, die Kulinarik und Fahrradfans abholt. Vielleicht gefällt's euch ja.
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3: Lastenrad trifft auf Streetfood. Bei Bites & Bikes erlebt ihr Cargo Bikes ganz neu. Am Samstag und Sonntag versammeln sich einige der raffiniertesten Küchen auf Rädern im Jules B. Part am Gleisdreieck. Erlebt internationales Streetfood wie zum Beispiel brasilianische Tapioca, griechische Souvlakis oder klassisch-italienisch Spaghetti alla Sassina. Von 11 bis 22 Uhr erkundet ihr innovative Projekte, genießt Musik und verschiedene Aktivitäten wie Graffiti, Streetfood-Tasting-Touren bis hin zu Breakdance-Kursen. Neben Kulinarik und Workshops stehen auch die Bikes im Rampenlicht. 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
0: Danke, Nele. Bites & Bikes am Samstag und Sonntag von 11 bis 22 Uhr im Jules B. Part am Gleisdreieck. Tickets gibt's dann auch auf der Bites & Bikes Webseite oder vor Ort. Da kostet das Ganze 3 €.

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0: The Organ, das mit Brother hier auf 100,6 Flux FM.
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0: Ja, damals, als Massive Attack sich gegründet haben, da waren es 3 Menschen. Jetzt sind es nur noch 2 und Tricky war einer von denen. Der hat die Band aber schon 1994 verlassen, um Solo-Musik zu machen. Und Tricky kommt jetzt bald zurück. Am 17. Juli, da kommt sein mittlerweile 15. Studioalbum, krass, über sein eigenes Label. Das wird heißen Different When It's Silent. Tricky hat ja auch eine Zeit lang in Berlin gelebt, lebt aber mittlerweile in Frankreich. Und zusammen hat der legendäre britische Musiker und Produzent mit einer Musikerin, nämlich mit Martha, zusammengearbeitet. Die beiden haben jetzt die erste Single. By the way, Tricky kommt auch nächsten Monat zu uns nach Berlin. Im Huxleys wird er ein Konzert spielen am 4. Juni. Wir hören jetzt rein in die gemeinsame Single von Tricky und Martha, heißt Out of Place.

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0: Stick Around und das von Circa Waves hier auf 100,6. Flux FM in der nächsten Stunde, da habe ich einen Gast zu Besuch, der kommt aus Kanada, nein, nennt sich Tyler Shaw. Am Anfang dachte ich so, Tyler Shaw, das sagt mir so direkt nichts. Der hat aber einfach mal, ja, so circa 6 Milliarden Klicks für seine Version von Love You Still, A, B, C, D, E, F, U. Man hat seinen Song überall eine Zeit lang auf Insta gesehen. Es wurden so viele Videos mit seinem Song als Hintergrund gedreht und auch auf TikTok. Er ist viral gegangen und jetzt kommt er mit einem 5. Album nach Europa. Wird heute Abend ein Konzert im LAG spielen und wir haben noch allerletzte Gästelistenplätze. Wir sprechen natürlich über seine neue Platte und wie es so ist, ja, in Kanada mehrfach Platin zu bekommen. Und habe ich so einige Themen. Außerdem auf seinem neuen Album geht es unter anderem um, bleibt man zusammen oder kämpft man für die Beziehung? Vielleicht hat er auch schon Paartherapie gemacht. Da gibt es einige Sachen, die man ihn fragen kann. Jetzt aber erstmal gibt es eine Live-Session. Aufgenommen bei uns, Everything is Great von Carsey Blanton and the Burning Hell.
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2: Hey Carsey.
3: Hey Matthias.
2: Oh hey Joe.
4: Oh, hey, Matthias.
3: How are you doing? It's so good to hear from you.
2: I'm good. I mean, it's nice to be here on the radio, but I feel a little weird about it because we haven't actually talked. We just met here in Berlin for the start of this tour.
3: I know, crazy, right?
2: And we haven't had a chance to catch up yet.
3: Yeah.
2: I've been watching the news a little bit, and it seems like things are still not really going that well down in the States. How is it over there?
3: Really?
2: Well, yeah.
3: What do you mean?
2: Are we listening to different podcasts or something?
3: I guess so, yeah. Maybe it's the algorithm. Because I feel like

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2: Mit Ralf Gulke. Verteidigungsminister Pistorius ist nach Kiew gereist. Bei seinem 7. Besuch will er sich ein Bild vom Kriegsgeschehen machen.
3: Aber vor allem geht es darum, die strategische Partnerschaft weiter zu vertiefen. Denn wir sind längst aus der Rolle raus, nur in Anführungsstrichen die Ukraine in ihrem Kampf zu unterstützen. Die Ukraine ist längst wichtiger strategischer Partner für uns geworden in allen Belangen. Die technologischen Sprünge hier in der Ukraine sind beachtlich und wir können davon profitieren, im besten Sinne des Wortes, indem wir für unsere Bundeswehr, für die NATO Streitkräfte lernen.
2: Es geht vor allem um Drohnen und Präzisionsraketen. DGB-Chefin Yasmin Fahimi hat das Regime von US-Präsident Donald Trump in die Nähe der Kriminalität gerückt. Nach ihrer Wiederwahl sagte sie in einer Grundsatzrede in Berlin, eine solche Herausforderung habe es für Gewerkschaften seit dem Krieg nicht mehr gegeben.
4: Das Prinzip der schamlosen Selbstbereicherung der Eliten wird mit geradezu, mit geradezu Mafia-ähnlichen Methoden durchgesetzt. Einschüchterung, Rufmord, Diffamierung, Korruption, Vetternwirtschaft, das alles ist an der Tagesordnung. Und es geht dabei um die Machtkonzentration und die Selbstbereicherung durch Einschüchterung, Desinformation und politischen Druck.
2: Fahimi wurde mit rund 96% der Stimmen im Amt bestätigt. Seit Anfang des Monats lässt Russland kein kasachisches Öl mehr über die Druzhba-Pipeline zur PCK-Raffinerie nach Schwedt durch. Hier wird ein Großteil des Kraftstoffbedarfs für die Hauptstadtregion hergestellt, also Sprit, Kerosin und Heizöl. Am Vormittag hat Bundeswirtschaftsministerin Reiche die Raffinerie in der Uckermark besucht und Hilfe von der Bundesregierung für die mehr als 1200 Mitarbeiterinnen und Mitarbeiter versprochen.
5: Ich kann heute sagen, dass wir die Regelung der Beschäftigungssicherung bis zum Ende des Jahres verlängern werden, um Konstanz zu haben, um den Mitarbeiterinnen und Mitarbeitern und der Region dieses Signal an Sicherheit zu geben. Ich hoffe, das ist auch ein gutes Zeichen in die Region.
2: Reiche übergab eine Fördermittelzusage für ein neues Werk für grünes Kerosin. Soweit das Neueste aus der Flux FM Nachrichtenredaktion. Das Wetter. Heute regnet es immer wieder. Es kann auch teils kräftige Gewitter mit Hagel- und Sturmböen geben. Die Höchstwerte liegen bei 19 Grad. Nachts ziehen die Regenwolken ab. Morgen scheint erstmal häufig die Sonne. Ab dem Mittag dann wieder wolkiger mit Schauern bei nur noch maximal 12 Grad.
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6: Und Wenke Fiedler, Mikrofon. Ich kriege gleich wieder Besuche im Studio. Frage an euch, soll man zusammenbleiben oder um die Beziehung kämpfen? Genau das Thema hat der kanadisch-chinesische Singer-Songwriter Tyler Shaw auf seinem 5. Studioalbum zum Thema gemacht. Der mehrfach mit Platin ausgezeichnete Künstler, der muss nicht sofort jedem ein Begriff sein, aber man könnte eventuell vielleicht seinen Song kennen. Und zwar ist das der folgende Song. Hört einfach mal rein.
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6: Ja, den Song, den hat man ja wirklich überall eine Zeit lang auf TikTok und auf Insta gehört. Über 6 Milliarden Aufrufe und ja, der Song ist bekannt. Und heute Abend spielt Tyler Shaw im LARC. Wir verlosen noch letzte Gästelistenplätze und Tyler ist gleich auch live bei mir im Interview. Das Ganze um 3:30 hier auf Flux FM.

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Die neue Single von Noga RS mit Stuck in Heaven hier auf 100,6. Flux FM. Im Sommer kommt sie ja nach Berlin. Da wird sie auf dem Lollapalooza bei uns spielen. Wir haben gleich noch Besuch im Studio von Tyler Shaw. Da gibt es noch Gästeliste-Plätze zu gewinnen für heute Abend im LAG. Aber erstmal gehen wir zurück in die 90er, ins Jahr 1996 zu Suede und Beautiful Ones.

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0: Girl in Red. I Wanna Be Your Girlfriend hier auf Flux FM.
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0: Die deutsche Musikerin Lotte hat 2017 ihr Debütalbum rausgebracht. Querfeldein hieß die Platte. Soll jetzt ein viertes Album noch dieses Jahr rauskommen? Bisher wissen wir noch nicht ganz genau, wann das veröffentlicht wird. Aber es gibt eine neue Single, da geht es um das Thema Verliebtsein und diese Unsicherheit, dieses unsichere Gefühl zwischen dem Wunsch nach Verbindung und dem Bedürfnis nach Freiheit. Lotte wird auch in Berlin spielen, in Kreuzberg, am 25. September. Wenn du tanzen willst, Tour, wisst ihr schon mal Bescheid? Es geht um Tanzen und die neue Single, die hören wir uns jetzt an. Hier ist Teil von mir.

Die ganz neue Nummer von Lotte, Teil von mir hier auf Flux FM. Gleich habe ich den kanadischen Singer-Songwriter Tyler Shaw bei mir im Interview. Der ist ja viral gegangen mit seinem Song Love You Still, A, B, C, D, E, F, U auf Insta und TikTok. Gleich sprechen wir über seine neue Platte und heute Abend sein Konzert im LAG.

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0: Die Cardigans mit Erase Rewind hier auf 100,6 Flux FM.
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0: Ihr lieben Fluxis, ich habe wieder Besuch im Studio. Tyler Shaw, der wurde in seiner Heimat Kanada mehrfach mit Platin ausgezeichnet. Ja, vielen ist er wohl über Social Media, sprich Insta oder TikTok, ein Begriff. Seine virale Interpretation von Gayles Nummer 1 Hit Love You Still ABCDEFU hat bis heute über 6 Milliarden Aufrufe von Videos auf TikTok generiert, die den Song verwenden. 1,2 Milliarden Aufrufe, mehr als 106 Millionen Likes und jetzt kommt Shaw mit seinem neuen Material nach Berlin. Ja, Album Nummer 5 ist eigentlich schon fertig, kommt aber dieses Jahr wahrscheinlich nicht mehr raus. Es geht ganz viel um das Thema Liebesbeziehung. Heute Abend, wie gesagt, ist er im LARC live zu sehen und jetzt steht er bei mir im Studio. Hello, hello.
2: Guten Tag.
0: Guten Tag. Also alles auf Deutsch, ja?
2: Nope.
0: Nope. Doch nicht. Schade.
2: I've got nothing else for you. I'm sorry.
0: But you're able to speak French, like as a Canadian?
2: Yes, I can speak French, yes.
0: Alors, on le fait en français.
2: Oh, vraiment? Okay, je comprends.
0: No, we have to do it in English.
2: Yes.
0: Also, er kann Französisch, leider kein Deutsch, aber er hat es versucht. So, how is it for you? Must it be weird, like in the beginning of 2022, when everyone took your song for so many videos on social media? Like, what? How was that for you to see that all over the place?
2: Oh, it was insane. Like, I posted that video before I went to bed, and I woke up the next morning to, oh my gosh, over a million views and probably thousands of uses already from people all over the world. So you never know when something's going to go viral. And that, to me, was just a moment where I was like, I think this is going very well. So, it was crazy.
0: Very good. Mm-hmm. Also, sein Song, wir hören mal kurz rein.
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0: Also dieser Song, den kennt ja wirklich quasi jeder, der Insta oder TikTok auf seinem Handy hat. Er hat den tatsächlich vorm Schlafengehen, vorm zu Bett gehen, hat er den gepostet und er ist morgens aufgewacht und das Ganze hatte über 1 Million Views und es ging nur so weiter. Sein Song wurde dauernd genutzt, also richtig, richtig cool für ihn und ja, er kann es immer noch nicht glauben. So your new album is kind of finished.
1: Yes, so it's a unique approach that I'm doing this time. I have the new song Run to You, which is the first single of the new album, and the album is complete, but it is not going to come out until probably February 2027. And this is why we are focusing on the content and the marketing of all the songs. And it's a lot easier to do when the project is complete and it's cohesive and it makes sense. And there's a story behind the whole album as well. So when we're looking at this project, we can really focus on the artwork, making things very clear and understandable. Mm-hmm. And it's been a great process.
0: Also er bringt sein Album wahrscheinlich erst, also Album Nummer 5, nächstes Jahr im Februar raus. Das Ganze hat natürlich auch eine logische Idee. Das Album ist zwar schon fertig, aber es geht darum, Content und Marketing eben für das Album vorher zu kreieren, um auf das Album aufmerksam zu machen. So haben sie dann auch Zeit, das Artwork und alles zu machen, sich um die Videos zu kümmern. So is it about like love and fighting for love? The first single,
1: yeah, it's a struggle. It's just someone who's going or is in a relationship that is not sure if they're right, if the relationship is right for them. They're conflicted many, many times over, but they also know what the love can be. And if that other person that they're with would just say the word, just say, let's do this, go the distance, fight through anything, that moment is what they're looking for.
0: Mm-hmm. So also the rest of the songs on the album are like...
1: It tells a story, actually. I've never done this before, but before I wrote this project, I came up with the concept first, and then I started writing the tracks. So Run to You is track number 7 in a story that follows when you listen from the beginning of the album all the way to the end. It tells a story, and Run to You is just a piece of that story.
0: Oh, wow. Interesting. Yeah. Like over a year before that,
1: yes,
0: that's so cool.
1: Yeah.
0: Also richtig cool gemacht. Da ist alles geplant schon fürs Album, was erst nächsten Februar rauskommen wird. Die neue Single Run to You, da geht's um eine Beziehung, also wo man nicht sicher ist, soll man weitermachen, ist die Beziehung gut für einen, soll man um die Liebe kämpfen. Und da geht es einfach darum, darauf zu warten, dass eine Person sagt, hey komm, lass einfach machen, lass weitermachen. Und das ganze Album ist halt ein Konzeptalbum. Run to You ist tatsächlich der Song Nummer 7 und wenn man sich das ganze Album dann nächstes Jahr anhört. Der eine Song baut auf den anderen auf. Also es ist komplett roter Faden durch das ganze Album. So did you ever did couples therapy kind of to like do that album?
1: I've done couples therapy before with my wife. Very beneficial for sure. I think that was in the midst of me trying to figure out what I wanted the album to be. And I feel like that was a stepping stone towards creating this whole story within the album.
0: Also tatsächlich, ich habe ihn jetzt einfach mal gefragt, ob er schon mal Paartherapie gemacht hat, weil das ja wirklich ein Thema auf dem Album sein wird. Und er meinte so, auf jeden Fall hat er mit seiner Frau schon Paartherapie gemacht. Das hat ihm geholfen, einmal privat und natürlich auch, um sich besser dann auf die Songs auf dem Album zu konzentrieren. Ich würde sagen, wir hören uns jetzt diesen Song an, über den wir jetzt gesprochen haben. Die erste Single zu dem kommenden neuen Album von Tyler Shore, Run to You. Und danach gibt's gleich noch Gästelistenplätze zu gewinnen für das Konzert heute Abend in Berlin im LAG.

0: 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Wunderschöner neuer Song von Tyler Shaw, Run to You, hier auf 100,6. Flux FM, seine allererste Single zu seinem Album Nummer 5, das allerdings erst nächstes Jahr rauskommen wird. Er hat da ein ganzes Konzept dahinter und er ist immer noch live bei mir im Interview. So, you just started your Germany tour last week in a jazz club in Münster.
1: In Münster, yeah.
0: Yeah, how was that?
1: It was awesome. It was so much fun. First show really in Germany, and the people there just were so welcoming and high energy, and it was lovely.
0: So is it very different? Because just before that, you had like three concerts in Canada.
1: That's right, yeah.
0: Are Canadians very different from Germans?
1: Yeah, I think, honestly, dare I say, Germans are a lot more high energy, a lot more engaged in the show. Not to say that Canada's not bad, but it's just, there's a sense of, I love music. That's what I'm getting from this. Like, I just want to be at the show, be with the artist, and absorb it all, I guess. Yeah.
0: Yeah. So they are more like sloths in Canada.
1: we can go with that. There are higher energy sloths, but yeah, still a little bit slower.
0: Okay. Also ich habe ihn gefragt, seine Tour hat gerade in Münster gestartet, letzte Woche in einem Jazzclub, ob denn die kanadischen und die deutschen Fans sehr unterschiedlich sind. Und er meinte so, auf jeden Fall, also er will natürlich nichts Schlechtes sagen, weil er selber Kanadier ist. Und zwar die deutschen Fans, die haben ihn wirklich sehr willkommen geheißen. Die haben einfach mehr Energie. Man merkt wirklich, dass wenn man in Deutschland spielt, dass da mehr MusikliebhaberInnen im Publikum stehen und die KanadierInnen, die gehen nicht so raus aus sich auf Konzerten. Ich habe sie jetzt einfach mal mit Faultieren verglichen, meint er so, ja, vielleicht so energetische Faultiere, aber die deutschen Fans, die geben halt richtig alles. Die sind eher so nerdy unterwegs und das findet er total toll. Deswegen freut er sich so auf die Deutschlandtour und heute Abend spielt er ja im LAG in Berlin. Da gibt es gleich noch Gästelistenplätze zu gewinnen. So how do you feel about like, do you feel safe in Canada, politically wise?
1: Yeah, in terms of like the US stuff that's going down there, at least I'm not really paying too much attention. You know, it's all negative stuff, and I don't have the time for that. I don't want to fill my brain with all that negative energy, you know, so yeah.
0: Yeah, that's very healthy. Also ich habe ihn gefragt, weil er ja aus Kanada kommt, wie er sich fühlt wegen der USA, was da politisch gerade abgeht. Dann meinte er so, er will sich nicht zu viel damit beschäftigen, da kommt nur negative Energie und er fühlt sich sehr sicher tatsächlich in Kanada. So it's been 10 years or over 10 years that you started with your debut album.
1: Yeah.
0: So people are getting the vinyl also?
1: Yeah,
0: tonight?
1: I created a 10-year anniversary vinyl of the album. So I do have it with me. So at the show tonight at LARC, I'll have it available, yeah.
0: Also ihr lieben Fluxis, ihr wisst, ne, Indie-MusikerInnen leben von Tour, von Eintrittskarten und natürlich auch von ihrem Merch. Er hat auch seine Vinyl mit dabei. Er hat nämlich letztes Jahr 10-jähriges Jubiläum gefeiert, wo seine Debütplatte rausgekommen ist. Da hat er ein Special rausgebracht, and which is amazing. I mean, you are in the music business for 13 years and it's your first German interview ever.
1: First German
0: Why?
1: Radio interview. I don't know. You know, everything happens for a reason. I feel like the music is the best that it's ever been. I'll be playing a couple of the new songs tonight, and we're also celebrating, obviously, all the other songs that have been on my previous albums. But yeah, I don't know why it's taken this long, but I'm happy. At least I'm here now, which I'm so grateful.
0: You're welcome to come back. Always when you want to.
1: Thank you. Dankeschön. Thank you.
0: Also, Tyler Shaw spielt heute Abend im LAG. Es ist tatsächlich jetzt sein allererstes Deutschland-Interview gewesen. Was krass ist, weil er schon seit 13 Jahren im Musikbusiness ist. Und wie gesagt, also sein einer Song, der ist ja 2022 durch die Decke gegangen. Und jeder kennt den über TikTok und Insta. Wenn ihr jetzt heute Abend beim Konzert dabei sein möchtet, ihr lieben Fluxis, dann könnt ihr jetzt gerne anrufen, die 030 2000 9000. Ich wiederhole die 030 2000 9000. 1000 mit ein bisschen Glück habt ihr dann Gästelistenplätze gewonnen und wir hören uns noch einen Song an. Heute Abend, by the way, auch gibt es exklusiv auf der Show im LAG neue Songs zum neuen Album, das erst nächstes Jahr rauskommen wird. Da freuen wir uns drauf. Aber jetzt gibt es erstmal Tyler Shaw mit Wicked. Thank you so much.
1: Dankeschön.

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Mando Diao, long before Rock'n'Roll hier auf 100,6. Flux FM, sind so viele tolle Konzerte, die jetzt demnächst stattfinden werden in Berlin. Alleine schon, was wir schon wissen, was im Herbst kommen wird, schreibt euch auf jeden Fall dann auch den 14. Oktober auf. Jalen Gonda wird dann nach Berlin kommen. Wir präsentieren, da könnt ihr versuchen, Gästelistenplätze zu gewinnen. Die neue Single, die gibt's jetzt auch auf die Ohren. Hanging on the Shelf.

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2: Mit Ralf Gulke. Die beiden Volksbegehren Berlin autofrei und Berlin werbefrei sind, wie es aussieht, gescheitert. Die Gesamtzahl der eingereichten Unterschriften für ein weitgehendes Autoverbot in der Innenstadt liegt bei etwa 144.500, sagt das Landeswahlamt. Für einen Erfolg wären knapp 30.000 mehr nötig gewesen. Das Volksbegehren Berlin werbefrei scheiterte noch deutlicher. Nicht einmal 50.000 Unterschriften wurden eingereicht. Wegen der Schließung des maroden Hauptgebäudes der TU gerät Wissenschaftssenatorin Ciborra unter Druck. TU-Altpräsident Jörg Steinbach, langjähriger Wirtschaftsminister in Brandenburg, schrieb auf der Plattform LinkedIn, es mutet zynisch an, wenn Ciborra der Universität die Schuld gibt. Die bauliche Substanz der EU und auch der anderen Hochschulen sei über Jahrzehnte auf Verschleiß gefahren worden, so Steinbach. Das Hauptgebäude war am Freitag abrupt gesperrt worden, weil Mängel am Brandschutz festgestellt wurden. DGB-Chefin Yasmin Fahimi hat das Regime von US-Präsident Donald Trump in die Nähe der Kriminalität gerückt. Nach ihrer Wiederwahl sagte sie in einer Grundsatzrede in Berlin, eine solche Herausforderung habe es für Gewerkschaften seit dem Krieg nicht mehr gegeben.
3: Das Prinzip der schamlosen Selbstbereicherung der Eliten wird mit geradezu, ja, ich sage es so, mit geradezu Mafia-ähnlichen Methoden durchgesetzt. Einschüchterung, Rufmord, Diffamierung, Korruption, Vetternwirtschaft, das alles ist an der Tagesordnung. Und es geht dabei um die Machtkonzentration und die Selbstbereicherung durch Einschüchterung, Desinformation und politischen Druck.
2: Fahimi wurde mit rund 96% der Stimmen im Amt bestätigt. In Hamburg hat die Polizei einen 17-Jährigen unter Terrorverdacht festgenommen. Er soll einen Sprengstoffanschlag vorbereitet haben, so die Generalstaatsanwaltschaft. Als Ziele soll er ein Einkaufszentrum oder eine Polizeiwache ins Auge gefasst haben. Zu seinem Plan inspiriert worden sein soll er demnach durch die Dschihadistenmiliz Islamischer Staat. Spanien, Irland und Slowenien weiten ihren Boykott des Eurovision Song Contest wegen der Teilnahme Israels aus. Die öffentlichen Rundfunkanstalten der drei Länder teilten mit, dass sie den diesjährigen Wettbewerb in Wien nicht übertragen werden. Neben den drei Ländern boykottieren auch Island und die Niederlande den diesjährigen ESC. Begründet wird das mit Israels Vorgehen im Gazastreifen nach dem Überfall der radikal-islamischen Hamas. Soweit das Neueste aus der Flux FM Nachrichtenredaktion. Das Wetter. Heute regnet es immer wieder. Es kann auch teils kräftige Gewitter mit Hagel- und Sturmböen geben. Die Höchstwerte liegen bei 19 Grad. Nachts ziehen die Regenwolken ab. Morgen scheint erstmal häufig die Sonne. Ab dem Mittag dann wieder wolkiger mit Schauern bei nur noch maximal 12 Grad.
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4: Und Wenke Fiedler, Mikrofon. Euch einen schönen Nachmittag.

Courtney Barnett, das mit Wonder hier auf 100,6 Flux FM. Der Song ist auch zu finden auf dem neuen Album Creature of Habits. Ihr Lieben, queere Geschichte ist wichtig und auch der Austausch von Erfahrungen und Lebensrealitäten. Und wie sieht's denn mit der Filmwelt aus? Darüber sprechen wir, denn es gibt eine neue Ausstellung, die heißt Inventing Queer Cinema. Und zwar in der Deutschen Kinemathek, dem Museum für Film und Fernsehen im E-Werk. Details über diese tolle, neue und sehr wichtige Ausstellung gibt's in 20 Minuten hier auf Flux FM.

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Luca Waster hier auf 100,6 Flux FM. Es gibt eine tolle neue Ausstellung hier in Berlin, da solltet ihr unbedingt hingehen. Sie heißt Inventing Queer Cinema und genau darum geht es. Queere Geschichte im Kino, darüber sprechen wir gleich in 8 Minuten hier auf Flux FM.

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0: Das Ende der Welt, La Fin du Monde von Sam Sauvage hier auf 100,6 Flux FM.
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0: Queere Geschichten, Erfahrungen und Lebensrealitäten sind heute Teil der Filmwelt. Vom Weg queerer Erzählungen ins Kino handelt seit neuestem die Ausstellung Inventing Queer Cinema in der Deutschen Kinemathek, dem Museum für Film und Fernsehen im E-Werk. Die Ausstellung, die blickt auf rund ein Jahrhundert von den 1910ern bis in die Gegenwart. Es geht nicht nur um die Geschichten, sondern auch um die Menschen, die das möglich gemacht haben. Darunter Filmschaffende, FestivalmacherInnen und FilmverleiherInnen. Im Flux FM Interview hat Kurator Björn Koll über die Entstehungsgeschichte der Ausstellung erzählt.
2: Man wird ein bisschen älter und man schaut zurück, und wer es nicht weiß, ich mache ja seit 91 Salzgeber. Das heißt, ich war an sehr vielen dieser Entwicklungen dabei und ich hatte einfach den Wunsch, mal Kinogeschichte nicht nur von Filmen zu erzählen, sondern auch von den Menschen, die dahinter stehen. Es gibt vor allen Dingen aber auch das Publikum, was uns da begleitet hat und diesen Weg mitgegangen ist. Und erstaunlicherweise kommt eine ganze Menge aus Berlin und davon erzählen wir.
0: Ja, der Berliner Salzgeber Filmverleih ist auch für die Ausstellung wichtig. Er gilt als Verleih des Queer Cinema. Zudem ist die analoge Filmsammlung vor kurzem in den Besitz der Deutschen Kinemathek übergegangen. Für das Museum ist Inventing Queer Cinema eine Premiere. Es ist die erste neue Ausstellung seit dem Umzug ins E-Werk. Bespielt wird das komplette Gebäude. Es gibt eine Videoinstallation in der Halle und im Studiokino werden täglich Filme gezeigt. Darunter Dokus wie Before Stonewall oder auch experimentelle Streifen wie Bildnis einer Trinkerin von Ulrike Ottinger. Außerdem gibt es Fotos, Objekte und Archivmaterial der queeren internationalen Filmgeschichte zu sehen.
2: Es gibt kein Kino, was so sehr auch Filme aus Asien, aus Lateinamerika, natürlich auch aus Nordamerika berücksichtigt und wo man die Chance hat, so vielfältige Lebensrealitäten kennenzulernen. Und ein Kino, das so divers, so bunt und eigentlich auch freudig und lustig erzählt.
0: Die Ausstellung Inventing Queer Cinema läuft bis zum 13. September in der Deutschen Kinemathek, dem Museum für Film und Fernsehen im E-Werk. Alle Infos zur Ausstellung und das ausführliche Gespräch, das findet ihr und könnt ihr auch in Ruhe nachhören auf fluxfm.de, natürlich auch gerne in der gratis Flux Music App.

Ray und das mit Where is my husband hier auf 100,6. Flux FM, wir haben mit der Musikerin Feline Sonny gesprochen. Die hat ja jetzt so ein richtig schönes, heilendes Coming-of-Age-Album geschrieben, wo es um das Erwachsenwerden geht. Und wenn man sich das anhört, denkt man sich so, ja, fühle ich. Kann ich ganz gut nachvollziehen, auch wenn es schon ein bisschen her ist. Oder wenn man vielleicht gerade drin ist, vielleicht kann es helfen. Mehr zu dem Album gibt es in der nächsten Stunde bei uns bei Flux FM. Ihr wisst, wir haben diese Woche eine sehr spezielle Woche. Wir hoffen auch immer noch, dass das Wetter mitmacht. Wir starten nämlich jetzt am Mittwoch mit dem Flux FM Bergfest. Alle Infos rund ums Flux FM Bergfest, wer da alles schon auftreten wird. Und das Ganze ist natürlich auch dieses Jahr gratis im Fluxbau. Guckt euch einfach die ganze Liste an von den MusikerInnen, die schon bestätigt sind, auf fluxfm.de bzw. in der gratis Flux Music App. Für euch gibt's jetzt musikalisch Belle and Sebastian, Unnecessary Drama.

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0: cooler Song aus den 90ern. 92 ganz genau rausgekommen. Connected von den Stereo MCs hier auf 100,6 Flux FM.
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0: Ich muss sagen, selten habe ich eine Serie gesehen, wo ich so viele Oh mein Gott, ist das niedlich Momente hatte. Nämlich die Serie Heartstopper. Die ist so wholesome. Das ist so eine Serie, die kann man sich immer wieder angucken. Ist so toll. Und einer, der auch im Hauptcast drin ist, ist Will Gow. Der ist nicht nur ein gefeierter Schauspieler, der ist auch ein gefeierter Musiker. Der hat jetzt zusammen mit seiner Schwester Olivia Hardy ein Musikprojekt. Damit waren sie auch schon unter anderem in Berlin, Vasia Project. Und da gibt es jetzt eine ganz neue Single. Ja, und wenn ihr sie sehen möchtet, im Moment gibt es noch keine Tourdaten für Berlin, aber bisher gibt es schon ein paar Tourdaten in Großbritannien. Vielleicht kommt Berlin noch später. Wir behalten das auf jeden Fall im Auge. Die neue Single, die heißt 2515, die gibt es jetzt auf die Ohren, hier ist Vasia Project auf Flux FM.

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2: Mit Ralf Gulke. Nach dem Ausbruch des tödlichen Hunter-Virus auf dem Kreuzfahrtschiff Hondius sind 4 deutsche Passagiere auf dem Weg in die Heimat. Sie werden nun von Frankfurt am Main nach Berlin, Baden-Württemberg, Bayern und Sachsen gebracht. Der Berliner Patient muss doch nicht, wie zunächst gemeldet, in die Charité. Die Person habe keinerlei Symptome und komme in häusliche Quarantäne, teilte die Senatsgesundheitsverwaltung mit. Wegen der Schließung des maroden Hauptgebäudes der TU gerät Wissenschaftssenatorin Ciborra unter Druck. TU-Altpräsident Jörg Steinbach, langjähriger Wirtschaftsminister in Brandenburg, schrieb auf der Plattform LinkedIn, es mutet zynisch an, wenn Ciborra der Universität die Schuld gibt. Die bauliche Substanz der EU und auch der anderen Hochschulen sei über Jahrzehnte auf Verschleiß gefahren worden, so Steinbach. Das Hauptgebäude war am Freitag abrupt gesperrt worden, weil Mängel am Brandschutz festgestellt wurden. Die beiden Volksbegehren Berlin autofrei und Berlin werbefrei sind, wie es aussieht, gescheitert. Die Gesamtzahl der eingereichten Unterschriften für ein weitgehendes Autoverbot in der Innenstadt liegt bei etwa 144.500, sagt das Landeswahlamt. Für einen Erfolg wären knapp 30.000 mehr nötig gewesen. Das Volksbegehren Berlin werbefrei scheiterte noch deutlicher. Nicht einmal 50.000 Unterschriften wurden eingereicht. DGB-Chefin Yasmin Fahimi hat das Regime von US-Präsident Donald Trump in die Nähe der Kriminalität gerückt. Nach ihrer Wiederwahl sagte sie in einer Grundsatzrede in Berlin, eine solche Herausforderung habe es für Gewerkschaften seit dem Krieg nicht mehr gegeben.
3: Das Prinzip der schamlosen Selbstbereicherung der Eliten wird mit geradezu, mit geradezu mafiaähnlichen Methoden durchgesetzt. Einschüchterung, Rufmord, Diffamierung, Korruption, Vetternwirtschaft, das alles ist an der Tagesordnung. Und es geht dabei um die Machtkonzentration und die Selbstbereicherung durch Einschüchterung, Desinformation und politischen Druck.
2: Fahimi wurde mit rund 96% der Stimmen im Amt bestätigt. Soweit das Neueste aus der Flux FM Nachrichtenredaktion. Das Wetter. Heute regnet es immer wieder. Es kann auch teils kräftige Gewitter mit Hagel- und Sturmböen geben. Die Höchstwerte liegen bei 19 Grad. Nachts ziehen die Regenwolken ab. Morgen scheint erstmal häufig die Sonne. Ab dem Mittag dann wieder wolkiger mit Schauern bei nur noch maximal 12 Grad.
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5: Und Wenke Fiedler, Mikrofon. Ein Stündchen sind wir noch zusammen.

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1: Starker Song von Tiag, das Größte, was es gibt hier auf 100,6. 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

0: bei Parula und das mit Kiss Burn hier auf Flux FM. Wir haben mit der Musikerin Feline Sonny gesprochen. Die wird jetzt morgen ihr Berlin-Konzert spielen. Mit dabei hat sie das Debütalbum Virgin Lake. Wir haben mit der Musikerin über diese neue tolle Platte gesprochen. Ja, wenn man jetzt rein theoretisch seine alten Tagebücher vielleicht bei seinen Eltern aus dem Keller holt oder vielleicht auch einfach noch im Kinderzimmer irgendwo aus den Kisten rausholt und man liest sich das durch, daraus würde man Songs machen. Genau das ist das neue Album von ihr, also etwas, was jeder nachfühlen kann. Details und Gästelistenplätze gibt's gleich zu gewinnen um 5:30 hier auf Flux FM.
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0: Ganz toller Song von Arlo Parks, Two Sided, hier auf 100,6 Flux FM.
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0: Frage an euch, habt ihr eigentlich auch früher Tagebuch geschrieben? Es gibt so Musikalben, die klingen, als hätte jemand sein Tagebuch aus Teenagerzeiten rausgekramt und Songs daraus gemacht. Was ja ziemlich cool ist, weil das kann man ja alles nachfühlen. Und eins davon ist Virgin Lake von Feline Sonny. Es ist das Debütalbum der Musikerin aus Bochum und das stellt sie morgen bei einer Release-Party hier in Berlin vor. Thematisch ist Virgin Lake eine heilende Coming-of-Age-Reise des Erwachsenwerdens. Es handelt von Wut, Familienkonflikten und Depressionen, aber auch Selbstreflexion, Akzeptanz und Hoffnung. Eine der größten Inspirationen war der Roman Heartland von Benedict Wells.
2: Als ich gerade meine neue Freundesgruppe so kennengelernt habe, da habe ich das Buch gelesen und habe mich total wiedergefunden in diesem Charakter Sam, in der Figur und wie er sich fühlt gegen Anfang bis Mitte des Buches. Er entdeckt irgendwie ganz viele neue Sachen einfach und Liebe und einfach das Abenteuer, ein bisschen mutiger sein und das ist bei mir dann auch tatsächlich passiert. Und dann habe ich das Buch nochmal gelesen, ein paar Jahre später und habe mich total wiedergesehen in der Figur, wie sie dann am Ende des Buches war. In der Zeit sind bei mir genauso wie in dem Buch auch so einige Sachen passiert, die einfach dazu geführt haben, dass der Charakter sich halt so verändert hat.
0: Wer Heartland gelesen hat, der erinnert sich vielleicht noch an ein Wort, das darin vorkommt. Euphankolisch. Ja, das ist eine Wortneuschöpfung aus euphorisch und melancholisch und Feline Sonny meint, das Wort, das passt auch sehr gut auf ihr Album, auch wenn die Melancholie wahrscheinlich überwiegt. Ein Song ist aber Euphorie pur, nämlich Dogbite. Den zu schreiben fiel aber nicht leicht.
2: Dogbite ist so der Song, der ja wie so ein Release, Relief, beides in einem irgendwie ist am Ende und den habe ich auch geschrieben, nachdem mein Manager mir gesagt hat, so jetzt mal versuch mal, ich will dich gar nicht pressuren, aber versuch mal, einen fröhlichen Song zu schreiben. Und das fällt mir total schwer, so euphorische Songs zu schreiben. Das ist nicht wie bei anderen Songs, dass man so ein Problem hat und dann hat man den ganzen Weg durch den Song und am Ende kommt man zu irgendeiner Lösung. Und bei positiven Songs immer so, ja, nee, ist alles gut eigentlich.
0: Morgen Abend spielt Feline Sonny eine Release-Show im Franz-Club. Bei einem Song freut sie sich schon, ihn live zu spielen.
2: Weak Spot ist der Song. Mein allerliebster Lieblingssong. Ich finde, das Arrangement ist so schön geworden. Wir haben da auch Streicher mit drauf und jetzt diese Shows, diese beiden Special-Shows, die machen wir mit einer siebenköpfigen Band. Und jetzt habe ich noch zwei Backing-Sängerinnen und die eine davon spielt Geige auch noch. Und wir machen alles live, alles quasi so handgemacht mit meinen ganzen Instrumenten, auch die ich auf dem Album hatte, nehme ich mit auf die Bühne. Ja, und da, das wird einfach so schön mit den Geigen und ach, es wird toll.
0: Das klingt wirklich gut. Wenn ihr dabei sein wollt, ihr könnt Feline Sonny erleben mit ihrem Debütalbum Virgin Lake live. Wir präsentieren nämlich die Show im Franz Club und wir setzen euch, wenn ihr möchtet, mit Begleitung auf die Gästeliste. Klickt einfach rein auf fluxfm.de/Aktion. Das ganze Interview, das könnt ihr gerne nachhören auf fluxfm.de. Wir stimmen uns dann auf das Konzert morgen ein. Hier kommt jetzt Feline Sonny und das mit Outrun hier auf Flux FM.

0: Charlie Cunningham und das mit Minimum hier auf 100,6 Flux FM.
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0: Die schwedische Musikerin Licke Lee, die hat ja so einiges in ihrer Musikkarriere erlebt. Sie hat sich fest vorgenommen vor ihrem 40. Geburtstag. Die letzte Platte wird dann auch die letzte sein. Die Musikerin lebt längst schon in Los Angeles, hat da ihr Glück gefunden. Die letzte Platte, The After Party, ist seit dem 8. Mai dann auch offiziell draußen. Ja, bisher gibt es leider keine Tourdaten, nur so einzelne Festivaltermine. Wir hoffen immer noch, dass sie irgendwann sich nochmal in Berlin verabschieden wird. Bis dahin erfreuen wir uns an dem neuen Album. Hier ist die neue Single Licke Lee und das mit Happy Now.

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Maximo Park und das mit Our Velocity hier auf 100,6. Flux FM, ich übergebe an meinen lieben Kollegen Matti Weck. Der wird jetzt den elektronischen Montagabend hier übernehmen. Ab 18 Uhr, ich bin dann morgen wieder ab 14 Uhr am Start. Wünsche euch bis dahin noch einen schönen Abend. Tschüss, mein Name ist Wenke Fiedler.

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2: Mit Ralf Gulke. Wegen der Schließung des maroden Hauptgebäudes der TU gerät Wissenschaftssenatorin Ciborra unter Druck. TU-Altpräsident Jörg Steinbach, langjähriger Wirtschaftsminister in Brandenburg, schrieb auf der Plattform LinkedIn, es mute zynisch an, wenn Ciborra der Universität die Schuld gibt. Die bauliche Substanz der EU und auch der anderen Hochschulen sei über Jahrzehnte auf Verschleiß gefahren worden, so Steinbach. Das Hauptgebäude war am Freitag abrupt gesperrt worden, weil Mängel am Brandschutz festgestellt wurden. Nach dem Ausbruch des tödlichen Hunter-Virus auf dem Kreuzfahrtschiff Hondius sind 4 deutsche Passagiere auf dem Weg in die Heimat. Sie werden nun von Frankfurt am Main nach Berlin, Baden-Württemberg, Bayern und Sachsen gebracht. Der Berliner Patient muss doch nicht, wie zunächst gemeldet, in die Charité. Die Person habe keinerlei Symptome und komme in häusliche Quarantäne, teilte die Senatsgesundheitsverwaltung mit. Die beiden Volksbegehren Berlin autofrei und Berlin werbefrei sind, wie es aussieht, gescheitert. Die Gesamtzahl der eingereichten Unterschriften für ein weitgehendes Autoverbot in der Innenstadt liegt bei etwa 144.500, sagt das Landeswahlamt. Für einen Erfolg wären knapp 30.000 mehr nötig gewesen. Das Volksbegehren Berlin werbefrei scheiterte noch deutlicher. Nicht einmal 50.000 Unterschriften wurden eingereicht. DGB-Chefin Yasmin Fahimi hat das Regime von US-Präsident Donald Trump in die Nähe der Kriminalität gerückt. Nach ihrer Wiederwahl sagte sie in einer Grundsatzrede in Berlin, eine solche Herausforderung habe es für Gewerkschaften seit dem Krieg nicht mehr gegeben.
3: Das Prinzip der schamlosen Selbstbereicherung der Eliten wird mit geradezu, mafiaähnlichen Methoden durchgesetzt. Einschüchterung, Rufmord, Diffamierung, Korruption, Vetternwirtschaft, das alles ist an der Tagesordnung. Und es geht dabei um die Machtkonzentration und die Selbstbereicherung durch Einschüchterung, Desinformation und politischen Druck.
2: Fahimi wurde mit rund 96% der Stimmen im Amt bestätigt. Soweit das Neueste aus der Flux FM Nachrichtenredaktion. Das Wetter. Heute regnet es immer wieder. Es kann auch teils kräftige Gewitter mit Hagel- und Sturmböen geben. Die Höchstwerte liegen bei 19 Grad. Nachts ziehen die Regenwolken ab. Morgen scheint erstmal häufig die Sonne. Ab dem Mittag dann wieder wolkiger mit Schauern bei nur noch maximal 12 Grad.
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4: Is it enough? Herzlich willkommen zu einer kurzen Woche. Ne? Schlaumeier haben sich ja einen Brückentag gelegt und andere fiebern natürlich schon Christi Himmelfahrt oder Vatertag oder einem freien Tag auf jeden Fall entgegen. Eine kurze Woche und die verbringen wir hier gemeinsam. Ich bin Matthias Beck, einen guten Einstieg wünsche ich.

1996, da gab es eine Compilation, die hieß DJ Kicks. Die gibt es sogar, glaube ich, immer noch. Ja, ja. Aber eine legendäre, die haben damals Kruder und Dorfmeister zusammengestellt. Gilt mittlerweile so als Meilenstein der elektronischen Musik. Und jetzt, nach 30 Jahren, kommt das Ganze erstmals als Continuous Mix auf 3 remasterten Vinyl-LPs und dazu auch noch eine neu aufgelegte CD-Version. Also einiges drin in diesem DJ Kicks Kruder und Dorfmeister Bundle. Und die kennzeichnen sich ja dadurch aus, dass sie damals so eine Art Downtempo Drum and Bass Acid Hip-Hop Dub Mix gemacht haben. Das war eher der typische Kruder und Dorfmeister Sound und der gilt ja bis heute als stilprägend, wie von Künstlern wie Aquaski, Hardflow oder auch Thievery Corporation. Also auf jeden Fall eine ganz, ganz tolle Platte und sie haben natürlich auch eigene Stücke eben zu dieser Compilation beigefügt, wie zum Beispiel diese Nummer hier, Black Baby. Die DJ Kicks feiert 30-jähriges in einer aufwendigen Reissue.

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Für die fröhlichen Gemüter, Sunshine von Camel Fat. Leute, die es eher so Dark Wave, elektronisch undergroundig mögen. Für die ist heute auf jeden Fall noch ein Konzert möglich, nämlich Tempest, das Darkwave und Synthpop-Projekt der New Yorker Musikerin Jasmine Golestanay. Ja, und die hat gerade ihr neues Album veröffentlicht. Delusion heißt es, und das ist eigentlich eine ziemlich intensive Klangreise so zwischen Melancholie, elektronischer Energie und ziemlich so einem cineastischen Sound. Tempest habe ich hier auch schon mal mit Who Says, wie gesagt, heute im Gretchen, wer noch auf ein Konzert Lust hat. Support kommt von Chris Baha sowie The Lunacy of Flowers.

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2: Gerade so vor einer halben Stunde, da lief doch ein Song, den, ach, habe ich mir jetzt nicht gemerkt. Ihr auch nicht? Ja, dann könnt ihr gerne nochmal nachschauen, denn wir haben ja hier alles schön dokumentiert in unserer Playlist. Auf fluxfm.de findet ihr die. Da steht jeder Track drin, der hier läuft. Und so auch der nächste von Cry Back to My Mind. Wer kann sich das denn alles merken? Also ich nicht. Gut, dass es die Playlist gibt. Euch einen schönen Abend. Ihr hört fluxfm mit Matthias.

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0: Will Clark mit Raise Your Hands. Der nächste Künstler ist super jung, aber weiß, wo auf jeden Fall Deutschrap hingehen kann. Er nennt das Ganze Hip-House, was er macht, und das klingt total gut. Ist irgendwie so eine ganz, ganz eigene Nische, die sich da Langy aufgerappt hat. Ein Track von ihm heißt Mathematik, und er wird kommen, und zwar am 17. Juli in die Berghain-Kantine. Hören wir doch mal rein.
1: Que chulo!

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1: Um 7. Im Studio Mia Hin. Schönen guten Abend. Deutschland und die Ukraine wollen künftig zusammen Drohnen entwickeln und herstellen. Das hat Verteidigungsminister Pistorius bei einem Besuch in Kiew angekündigt. Dabei geht es um Drohnen mit unterschiedlichen Reichweiten, von weniger als 100 bis zu mehr als 1500 Kilometern. Pistorius betonte:
2: Die technologischen Sprünge hier in der Ukraine sind beachtlich und wir können davon profitieren, im besten Sinne des Wortes, indem wir für unsere Bundeswehr, für die NATO-Streitkräfte lernen, Informationen mitnehmen und vor allen Dingen auch weitere Joint Ventures auf den Weg bringen, also gemeinsame Entwicklung und gemeinsame Produktion von Technologie, um unsere Abschreckungsfähigkeit deutlich zu erhöhen.
1: Die EU lehnt Altkanzler Schröder als Vermittler im Ukraine-Krieg ab. Es sei nicht sehr weise, Russland die Ernennung eines europäischen Vermittlers zu überlassen, sagte die Außenbeauftragte Kallas. Kreml-Chef Putin hatte Schröder am Wochenende als Vermittler ins Spiel gebracht. In Hamburg soll ein Jugendlicher einen Anschlag geplant haben. Der 17-Jährige wurde von Spezialkräften der Polizei festgenommen. Jana Klonikowski berichtet.
3: Der 17-jährige Syrer soll laut Ermittlern von der Terrormiliz Islamischer Staat zu dem Anschlagsplan inspiriert worden sein. Demnach soll er für einen Sprengstoffanschlag Ziele wie ein Einkaufszentrum oder eine Polizeiwache ins Auge gefasst haben. Auch einen Anschlag mit Molotow-Cocktails oder einem Messer soll der Jugendliche in Erwägung gezogen haben. Bei Durchsuchungen wurden Dünger, flüssiger Grillanzünder, ein Messer und eine Sturmhaube gefunden.
1: Die Spritpreise sind zum ersten Mal seit Anfang März im bundesweiten Schnitt unter die 2-Euro-Marke gefallen. Das lag laut ADAC vor allem am gesunkenen Ölpreis. Die Experten kritisieren, dass der Tankrabatt weiter nicht vollständig weitergegeben wird. Der deutsche Schiedsrichter Daniel Siebert wird das Champions-League-Finale pfeifen. Das hat die UEFA bekannt gegeben. Der 42-Jährige ist erst der 5. deutsche Finalschiri überhaupt. Beim Finale Ende Mai in Budapest treffen der FC Arsenal und Paris Saint-Germain aufeinander.
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6: Meine Herren, jetzt schmiert mir hier auch noch mein Rechercherechner ab. Ja, ich mach mal einen Neustart und spiel Musik, ne? Also einfach die Nerven behalten. Euch einen wunderbar entspannten Abend. Hier ist Anish Kumar. Eigentlich sollte er, glaube ich, mal irgendwas mit Veterinärmediziner werden, aber oder Zahnarzt, ich weiß nicht mehr genau. Auf jeden Fall hat er sich aber fürs Musikmachen entschieden. Anish Kumar, hier ist er.

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Der irische Künstler Manolo Taff, der ist ja mittlerweile weltbekannt und hat jetzt auch sein Label Maeve wieder reanimiert, das er mit The Drifter gegründet hat 2012. Anfang Mai kam jetzt so eine Compilation raus mit tollen Tracks. Keep Your Dream Alive heißt das Ganze. Manolo Taff presents Maeve. Also so eine kleine, ja, würde ich mal sagen, Best-of-Compilation. Aber es gibt auch einen neuen Track, den er mit seinem All-Time-Friend DJ Kotze eingespielt hat. Ja, und das ist natürlich eine Ware, die wir hier gerne spielen. Real You Know, Manolo Taff und DJ Cozy. Und der Mano wird auch spielen. Ja, kommt nämlich nach Berlin. Und zwar in die Else am 13. Juni. Da gibt es jetzt sogar schon Tickets zu kaufen. Und kurz vorher werde ich auch noch welche verlosen.

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Die Arbeitsaufteilung bei Flux FM ist ja wohl mal ganz klar. Ne? Es gibt natürlich viele tolle Tracks, die hier jede Woche neu reinkommen. Und die werden immer dienstags bei der Abhöre sozusagen entschieden. Tobi, Elisa und Robert und ich sitzen da zusammen und rätseln, was wir denn so Tolles spielen können und entscheiden dann auch, welche nicht so reinkommen. Und dann gibt es noch meine Handeinsätze. Das sind Songs, die einfach nur einmal Abend hier laufen. Ganz viel Liebe drin, merkt ihr schon. Ne? Hier gibt es auf jeden Fall was Neues. Klaxi mit Before the Sun. Und das ist natürlich auch demokratisch hier ins Programm gewählt worden. Ohne Algorithmen oder sonstige KI. Ja, hier atmen noch Menschen.

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Ein Tausendsasser, der kommt jetzt. Einige Labels betreibt er. Small Great House kenne ich zum Beispiel von ihm. Dem Italiener Luca Olivotto. Und der ist am Samstagabend mal nicht im Oxy, wo er sonst, glaube ich, mit seinem Label ganz gerne mal so eine, das ganze Wochenende beschallt. Nein, er ist bei Beate in Weiz. Beate Uwe, der kleine charmante Club, ja, sag ich mal so in der Nähe von der Janowitzbrücke an der Schillingstraße, der lädt nämlich ein am Samstag ab 21 Uhr mit ja Luca Olivotto und noch vielen einigen, zum Beispiel Franziska Frizzante und Sam Paradise. Also ein sehr, sehr schöner Abend wird das werden. Und von Luca Olivotto kann man natürlich auch immer was spielen. Er hat ja ein Label und eine Partyreihe und so weiter. Und ich habe mich mal für Love Transmission von Luca Olivotto entschieden. Bitteschön.

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2: Die Nacht hat begonnen. Wir gehen in den Dschungel. Ja, kann auch ein Großstadtdschungel sein, kein Problem. Kilimanjaro mit Mastic zusammen. Hold It. Und das klingt so ein bisschen nach Afro House und ist es sogar.

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Alarm, Alarm! Das war auf jeden Fall Barry Can't Swim mit About to Begin, aber Alarm geht's auch in Sachen Natur, denn mit der Aktion Lepidoptera, da möchte Dominik Eulberg, also der DJ und Ökologe, sowie auch das Bündnis für eine enkeltaugliche Landwirtschaft aufs Artensterben aufmerksam machen. Das macht er ja schon länger. Jetzt gibt's eine tolle Aktion, denn Menschen sind eingeladen, Schmetterlinge zu malen und auch einzusenden. Und daraus entsteht dann so ein animierter Schwarm für ein Musikvideo zu Dominik Eulbergs Track Mittlerer Weinschwarm. Schwärmer. Ja, Grundlage ist nämlich sein aktuelles Album Lepidoptera, das ja die heimischen Schmetterlingsarten auf jeden Fall zeigt und denen auch gewidmet ist. Er sagt ja selber, die Natur hat keine Stimme, also müssen wir sie hörbar machen und Ziel der Aktion ist es, die Schönheit und Vielfalt der Natur sichtbar zu machen. Das Ganze könnt ihr einsetzen oder einschicken, besser gesagt, und zwar an die Seite enkeltauglich.bio. Da werden auf jeden Fall die gemalten Schmetterlinge von euch auf jeden Fall gesammelt. Dominik Eulberg liegt natürlich auf. Ich habe jetzt hier einen anderen Song, aber der hat auch was mit dem Schmetterling zu tun, nämlich mit dem großen Schillerfalter. Wie gesagt, enkeltauglich.bio, da könnt ihr euren gemalten Schmetterling hinbringen, der dann Teil eines Videos wird von Dominik Eulberg.

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Ach ja, es ist Montag, ne? Gut, aber die Woche ist kurz und das Schöne ist, die Musik ist richtig gut. Hier gibt's nämlich einen Neuzugang in dieser Woche. Jump Sauce nennen sie sich und Patrick Holland mit Endlessly. Und da machen noch viel mehr andere Leute mit, die ich jetzt euch gar nicht aufzählen möchte. Ihr könnt sie gerne alle nachlesen auf fluxfm.de in unserer Playlist. Namen sind doch Schall und Rauch.

Das Label von Sven Veth, Cocoon, feiert 25-Jähriges und das setzt es mit einer Jubiläumsreihe fort. Das heißt 25 Years Cocoon Recordings Volume 2. Und auf diesem Volume 2, da sind 15 Stücke drauf. Techno House, ein bisschen so experimentellere elektronische Sounds von Marcel Detmann, Roman Flügel, Audion, Gregor Trescher und auch von Emmanuel Satie. Und von dem habe ich ja auch dieses neue Stück Activate, was eben auf dieser Compilation drauf ist. Und er sagt selber, ja, das ist ein Stück, was auch so ein bisschen diesen Cocoon-Sound reflektiert. Das Ganze kommt am 5. Juni raus als Boxset und natürlich auch überall da, wo ihr Musik hört. Emmanuel Satie mit Activate.

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Große Übernahme in der Musiktechnikbranche, kann man sagen. InMusic, die übernehmen nämlich jetzt Native Instruments und noch einige weitere Firmen. Und damit vereint eben der Konzern künftig einige der wichtigsten Marken für Musikproduktion, DJing und Audiosoftware unter einem Dach. Und besonders spannend ist ja jetzt nun, wie es mit Produkten wie Kontakt, Maschine oder auch Traktor weitergeht und ob Native Instruments so im Hardware-Bereich neuen Auftritt bekommt durch die Rettung von eben der großen InMusic-Firma. Ich habe keine Ahnung davon. Ich wollte es euch nur mal rein weitergeben. Ich weiß aber, wer hier kommt. Tensnake mit Everybody. Musikansagen. Ja, das kann ich. Musik machen. Ach, ich spiele lieber Gitarre.

Oliver Kolerski, Frieda Darko, Trip with me, aber das können die natürlich viel, viel schöner. Ein Track von Oliver Koleckis neuem Album 12. Wer erinnert sich nicht noch an, nein Mann, ich will noch nicht gehen, ich will noch ein bisschen tanzen. Gut, ist fast schon in Vergessenheit geraten, aber Laserkraft 3D is back zusammen mit AKAK. Nee, nicht jetzt ein Aufwasch von ihrem alten Kram, nee, es gibt was Neues, nämlich halb Mensch, halb Techno, AKA AKAK und Laserkraft 3D sind zusammen. Darauf erstmal ein Pfeffi.

Ob das der Enkel von einem ehemaligen Schuldirektor von mir ist? Wer weiß, wer weiß. Julius Strieder heißt er auf jeden Fall. New York Feelings gab es von ihm. Und für euch gibt es jetzt noch ganz nice Feelings bis Mitternacht elektronischer Natur. Zusammengestellt von unserer Musikredaktion, will sagen, tolle Musik wird es jetzt hier auf jeden Fall noch geben in den nächsten Stunden. Egal, was ihr macht, hört Flux FM. Matti Beck wünscht einen schönen Abend und sagt bis morgen. Ciao, ciao.

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